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2: Guten Morgen am Mittwoch und ich hoffe, du hast die letzten Tage noch gut schlafen können, weil ab heute wird es wieder richtig heiß. 29 bis 35 Grad gehen sich heute aus. Dazu gibt es überwiegend Sonnenschein. Am Nachmittag mischen sich da dann aber langsam Gewitterwolken dazu von Vorarlberg bis Oberösterreich. Da kann es dann nochmal wirklich ordentlich krachen.
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2: 5.25 Uhr, hey zu dir ins Auto, das ist der Kronehit Verkehrscheck, powered bei ÖAMTC. Und da läuft es wie gewohnt um diese Uhrzeit, noch super entspannt auf Österreichstraßen, du kommst gut voran.

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2: 5:45, schönen guten Morgen. Heute am Mittwoch gehen wir es gemeinsam an, starten wir rein in den Tag mit Anita Ableidinger.
3: Morgen, hallo.
2: Marlene Birner natürlich mit am Start.
4: Guten Morgen.
2: Julie Frey hat die News für dich.
3: Jawohl.
2: Und wenn du heute zum Beispiel noch Sport machen willst, wäre jetzt der ideale Zeitpunkt oder sonst wieder ab Mitternacht, denn es wird warm. Das heißt, absolutes Kuschelverbot einhalten. Und Marlene, du sagst einfach, wie lang das Kuschelverbot aufrecht
4: ist. Ne, wenn man ein Klima hat, dann geht's eh.
2: Ah, dann wird's wieder warm unter der Decke.
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4: Guten Morgen am Mittwoch und heute geht's ziemlich heiß und schwül weiter. Ja, wir starten rein in die nächste Hitzewelle. Bis zu 35 Grad gehen sich heute aus. Dazu gibt's super viel Sonnenschein. Die meiste Chance auf Gewitter gibt's dann von Vorarlberg bis Oberösterreich. Richtung Wochenende wären's dann schon knapp 40 Grad.
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2: 5:46, Freddy Hahn bei dir. Krone Hit Verkehrscheck, powered by ÖAMTC. Das ist der Blick auf Österreichs Straßen. Und da gibt's ein Achtung, und zwar auf der A1 in Oberösterreich. Fahrt Richtung Salzburg. Bei Asten liegt ein Metallteil auf der Fahrbahn. Die Asfinag ist da bereits unterwegs und wird das entfernen. Aber da auf jeden Fall noch aufpassen. Ansonsten läuft's. Gute und vor allem sichere Fahrt. Und die Nachrichten kommen jetzt mal von Julie Frey.
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5: Die Waldbrandgefahr in Österreich steigt wegen der Hitzewelle wieder an. Laut Umweltministerium ist die Gefahr vor allem im östlichen Niederösterreich, in Teilen Kärntens und in einigen Trockentälern Tirols besonders hoch. Umweltminister Norbert Totschnig appelliert an die Bevölkerung, verantwortungsvoll zu handeln. Mehr als 8 von 10 Bränden werden durch Menschen verursacht und sind damit vermeidbar. Nach einigen Tagen Pausen ist es jetzt wieder eskaliert. Die USA haben laut eigenen Angaben einen Raketenangriff des Irans abgewehrt. Kurz darauf haben die USA einen Gegenangriff gestartet. In Japan steigt die Zahl der bestätigten Todesopfer nach dem Erdbeben auf 13. Die Regierung geht davon aus, dass sogar Dutzende Menschen ums Leben gekommen sind. Das Beben im Süden des Landes hatte eine Stärke von 7,1. Straßen sind beschädigt, mehrere Gebäude sind eingestürzt, darunter auch ein Einkaufszentrum. Und Sturm Graz gewinnt auch das Rückspiel gegen Hearts in Schottland mit 2:0. Beim Hinspiel daheim haben sie sich bereits 4:0 durchgesetzt. Damit steht Sturm in der dritten Qualifikationsrunde der Champions League. Und egal wie es da weitergeht, ein Ticket für die Europa League Ligaphase haben die Grazer nun fix.
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0: 3:03. Schönen guten Morgen. Heute am Mittwoch. Und es ist die Zeit, wo alle Waldviertler und alle, die es gern kühl haben, wo es echt zart wird für uns.
1: Bitte hör auf zu sudern.
0: Ich fange gern an. Da bin ich wirklich ein Suderant, weil wenn diese Hitze zurollt auf uns, dann wird es immer zart. Dann die Öffis sind überschaubar,
1: du,
0: was den Geruch anbelangt.
1: Chillige 39 Grad am Wochenende, also bitte.
0: Herrlich, gereizte Arbeitskollegen und innen. Aber egal, wie schaut es bei dir aus? Es wird einfach unfassbar heiß. Die Veronika aus Jois im Burgenland ist jetzt schon bei uns dran. Wie geht's denn dir mit der Hitzewelle?
2: Stört mich nicht so, weil ich liebe den Sommer über alles. Also ja, und wir sind im schönen Burgenland, da ist es überhaupt ein bisschen wärmer und wir haben den See gleich um die Ecke und die Kinder lieben das auch. Also mich stört das nicht.
3: Das kann nur jemand sagen, der keine Dachgeschosswohnung hat, gell?
0: Ja.
3: Ohne Klimaanlage, Fredi.
0: Ja. Und am Land lebt und irgendwo einen See zum Abkühlen hat, weil... Wer freut sich auf eine Hitzewelle? Du bist, glaube ich, wirklich die einzige Person, die ich jetzt kenne.
4: Aber Freddy, du bist der einzige Mensch, den ich kenne, der sich vor 5 Jahren noch eine Dachgeschosswohnung ohne die Chance einer Klimaanlage gekauft hat. Also der Verkäufer zündet heute noch eine Kerze an, dass er diese Wohnung losgeworden ist.
0: Schau, Meinrad, ein paar Fehler müssen da passieren im Laufe des Lebens.
4: Ja.
0: Aber ich habe sie sehr gerne, meine Sauna. Nächster Aufguss ist dann 9:30, also kannst du dich gerne anmelden. Wie gehst du mit der Hitzewelle um? Sag's mir sehr gerne. Oder uns 0771127711 und Wetterupdate gibt's in 10 Minuten von dir, Marlene.
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0: Guten Morgen, 10 Minuten nach 6 ist es. Wir stehen gemeinsam auf Mittwoch in der Früh. Große Frage, worauf könntest du eher verzichten? Auf ein Jahr Sex oder auf ein Jahr Schokolade, also ohne Schokolade zu leben? Romana ist bei uns am Telefon. Schönen guten Morgen. Worauf könntest du leicht verzichten?
1: Schokolade. Schokolade ist sowieso ungesund. Also jetzt gehört dazu, Schokolade ist auch wichtig, aber nicht so wichtig.
0: Okay. Peter hat sich auch gemeldet unter 0771127711. Worauf würdest du eher verzichten?
2: Also ich kann leichter auf Sex verzichten, weil ich verzichte schon seit mehreren Jahren auf Sex und das ist überhaupt kein Problem. Aber ohne meine Schokolade könnte ich nicht leben.
3: Oha, bist du vielleicht jetzt irgendwie in der Kirche tätig oder was arbeitest du?
2: Nein, bin ich nicht. Ich bin normaler Büroangestellter, also im Architekturbüro und es ist überhaupt kein Problem.
3: Also freiwillig verzichtest also, du oder eher unfreiwillig?
2: Nein, aber es ist schon unfreiwillig.
3: Okay.
2: Es ist schon unfreiwillig, das muss ich ehrlich zugeben.
0: Aber ist so überhaupt nichts in Sicht, wo man sagt, könnte laufen?
2: Mein Rat, nein.
3: Willst du es noch deutlicher haben? Hey, du müsstest Peter einfach mal mit dem Meinrad um die Häuser ziehen.
4: Ja, du könntest mal Wingman sein.
0: Ja, nein, Peter,
3: und dann schauen, was geht.
2: Cool.
0: Du weißt, wenn ich helfen kann?
2: Ja, wenn es irgendeine Zuhörerin gibt, die vielleicht ein Interesse an einem Café hätte, wäre ich sicher gleich dabei.
0: Okay, ich dachte, du wolltest Sex, aber jetzt dann doch wieder Kaffee. Bei dir kennt man sich nicht aus, ja? Deine Meinung, wie schaut's bei dir aus? Worauf kannst du eher verzichten? Ein Jahr auf Sex oder ein Jahr auf Schokolade? 0771F, 2771F, die Hotline zu uns. Baby,

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4: 6:19 ist es, 11 Minuten noch, dann ist es 6:30. Schönen guten Morgen heute am Mittwoch. Jetzt für dich die wichtigsten Infos zum Tag, wie es aktuell auf den Straßen ausschaut. Und Achtung, heute wird es wieder ziemlich heiß, die Wetteraussicht im Detail jetzt von Marlene.
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5: Guten Morgen am Mittwoch und heute starten wir rein in die nächste Hitzewelle. Also schau, dass du dich wirklich gut abkühlen kannst. Heute bekommt schon bis zu 35 Grad mit viel Sonnenschein, aber auch teilweise heftige Gewitter können mit dabei sein in Vorarlberg, Tirol oder auch schon stellenweise in Oberösterreich. Jetzt aktuell 17 Grad in Kufstein, 20 in Feldkirch oder 17 jetzt in Villach.
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4: In 10 Minuten 6:30, Fredi Hahn bei dir, Krone-Hit Verkehrscheck, powered by ÖAMTC. Das ist der Blick auf Österreichs Straßen und der verläuft recht entspannt. Ferienmodus auch auf den Autobahnen, auch auf den Schnellstraßen und auf den Bundesstraßen. Ich wünsche dir eine gute und vor allem sichere Fahrt.
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0: 6.34 Uhr ist es, 4 Minuten nach 6:30. In 10 Minuten wieder die aktuellen Infos für dich und auch die Wetteraussichten. Achtung, wird ein heißer Tag heute, dieser Mittwoch. Wir kommen jetzt zum Jugendwort des Jahres oder zu den Jugendwörtern des Jahres. Die sind wieder gewählt worden. Und Anita, da will ich ja vorgeben, dass du massiv jünger bist als ich.
1: Ja, was auch so ist.
0: Ja.
1: Ich bin auch 20 Jahre jünger als du. Sag mal, Meinrad, was passiert denn, wenn man Crash-Out geht?
0: Naja, dann zuckt man ziemlich aus, oder?
1: Oha, woher weißt du das? Haben das deine Kinder schon öfters gesagt?
0: Nein, noch nicht, aber ich habe mich wie immer perfekt vorbereitet für die Sendung.
1: Ah, okay, das ist langweilig. Okay,
0: als ich gestern nach Hause gekommen bin, habe ich mir noch die Jugendwörter eingelesen. Na, das kann man sich irgendwie halbwegs vorstellen, oder? Crash-Out.
1: Naja, wenn man sagt, okay, passt, wenn mein Handy-Akku jetzt ausgeht, dann gehe ich Crash-Out. Also man verliert die Fassung. Okay, bisschen schwieriger. Was bedeutet das, wenn ich sage Schere?
0: Wenn du Schere sagst.
1: Ja. Also du könntest öfters sagen, weil das passt bei dir wirklich, Schere, ich habe verschlafen, ich bin zu spät.
2: Mhm. Ich dachte, du suchst jemanden, mit der mit dir noch Steinpapier spielt, Anita. Das wäre mein Angehen.
0: Na, ich dachte, das ist Schere ist eine Bewegung aus dem Synchronschwimmen.
1: Ah, oha, nicht schlecht. Aber Schere bedeutet, sorry, mein Fehler, und kommt nämlich aus der Gaming-Szene.
0: Ja.
1: Aus einem Spiel hat nämlich so eine Spielfigur in einem Kostüm von einer Krabbe halt eben mitgespielt.
0: Ja.
1: Aus einem Spiel hat nämlich so eine Spielfigur in einem Kostüm von einer Krabbe halt

0: Altbekannten. Super, oder?
1: Ja, kommt nämlich aus dem Türkischen. Und ihr habt ja mitbekommen, dieser Marathonläufer, dieser Ada Saci, der so 5000 Kilometer da gelaufen ist.
0: 600 waren es oder so, ne?
1: Und als er dann gefragt worden ist, er komplett fertig, er komplett am Ende, ist er dann gefragt worden, so, ja, wie geht's dir so? Und er so, super. Und das war halt eben so der Mega-Kontrast. Und er war komplett am A. Und dann ging es ihm angeblich super. Und somit ist das eben ein Meme geworden. Nee, aber mega gut, Meinrad. Ich bin ganz begeistert.
0: Na, das höre ich sehr selten. Vor allem von dir.
1: Ja, wirklich.
0: 6 Minuten nach 7 ist es. Guten Morgen, jetzt Kronitz.

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2: Schönen guten Morgen, 6.45 Uhr, 3:45 ist es. Wir stehen gemeinsam auf mit dabei. Anita, Homeofficer Bleidinger, guten Morgen.
3: Schönen guten Morgen.
2: In welchem Freibad treibst du dich heute rum?
3: Hey, das Freibad muss gerade auf mich verzichten. Ich wollte eh schon anrufen und denen sagen, ey, Leute, die Rutsche ist frei.
2: Die Rutsche ist frei, endlich wieder. Ja,
3: für eure Planungssicherheit.
2: Warum lässt du heute aus an so einem heißen Tag? Wie kann das sein?
3: Ja, ich bin gerade Kükenbediensteter und ich muss die ganze Zeit schauen, dass es meinen Küken gut geht, dass sie halt dann lernen, aus meiner Hand zu fressen. Und ich muss dauernd den Nonstop-Mist irgendwie wegmachen, den sie machen. Das Einstreu haben wir überall jetzt im Vorraum verteilt. Das ist ein bisschen sämig gerade, aber es sind sehr süß.
2: Das Leben am Bauernhof, am Ponyhof, nicht immer einfach. Julie ist bei uns für die Nachrichten zuständig. Schönen guten Morgen.
4: Jawohl, guten Morgen.
2: Freddy sagt uns gleich, wie es auf den Straßen ausschaut.
5: Yes, Problem und in Oberösterreich.
2: Ich lese, du machst aktuell einen Grillkurs.
5: Ja, der ist aber nichts für Vegetarier und Veganer, muss ich sagen.
4: Also nichts für mich, danke.
2: Du bist seit 5 Monaten Veggie?
4: Ja, schön, dass du das gemerkt hast.
2: Ja, und merkst du, Freddy, auch diese unfassbaren Stimmungsschwankungen?
5: Absolut! Ja?
4: Ich bin ganz normal. Nein, du brauchst gar nicht auf mich zeigen. Ich bin ganz normal und ich sag's euch, es gibt so gute Veggie-Alternativen. Zum Grillen kann ich dir empfehlen, gibt's so Veggie-Cheven, also Chewab-Chichi. Halloumi ist auch immer voll gut und so ein Mais dazu, das passt.
5: Bei mir geht's um Steakerl, Wings und Burger. Bitte lass es einfach.
2: Und alle, die schon in einer längeren Beziehung leben, wissen, was es bedeutet, wenn eine Frau sagt, ich habe überhaupt nichts, ich bin ganz normal.
4: Gut.
2: Super.
4: Machen wir weiter.
2: Super. Machen wir. Wenn du willst.
5: Bist bereit dafür?
4: Ja, gut.
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4: Guten Morgen am Mittwoch. Ich hoffe, du hast die letzten Tage noch gut schlafen können, weil ab heute wird es richtig heiß. 29 bis 35 Grad gehen sich heute aus. Dazu gibt es überwiegend Sonnenschein am Nachmittag. Da mischen sich dann langsam Gewitterwolken dazu, vor allem heute in Vorarlberg, in Tirol oder auch in Oberösterreich. Da kann es auch mal ordentlich krachen.
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5: In 13 Minuten 7 Uhr, Freddy, haben wir dir Krone-Hit-Verkehrscheck, powered by ÖAMTC. Und da sind wir in Oberösterreich auf der B127, Fahrtrichtung Linz. Da dauert es 20 Minuten länger, und zwar zwischen Ottensheim und Puchenau. Grund ist eine Baustelle bei Puchenau, deshalb da einige Bremslichter auf meinen Kameras. Aber ansonsten ist Ferienmodus angesagt. Es läuft gute und vor allem sichere Fahrt. Jetzt mal die News, die kommen von Julie Frey.
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6: Die Hitze und die wenigen Niederschläge wirken sich auf unsere Kraftwerke aus. Aufgrund der niedrigen Wasserstände wird weniger Strom erzeugt. 30% weniger als im langjährigen Schnitt. Besonders stark betroffen sind die Wasserkraftwerke im Innviertel in Oberösterreich und im Waldviertel in Niederösterreich. Durch Solaranlagen und Windkraft kann aber mehr Strom erzeugt werden. Unterdessen ist der Stromverbrauch im Juni deutlich gestiegen. Laut der E-Control wurde fast 6% mehr verbraucht als im Jahr davor. Wegen der 14 Tage langen Hitzewelle mit Temperaturen von bis zu 40 Grad ist der Kühlbedarf in der Lebensmittelbranche, für Rechenzentren, aber auch in Wohnungen stark gestiegen. Im Tiroler Unterland kämpfen die Feuerwehren derzeit gegen einen Waldbrand. Rund 1000 Quadratmeter sind bei Schäffau am Wilden Kaiser in Flammen. Das Gelände ist sehr unwegsam, es sind auch mehrere Hubschrauber im Einsatz. Die Löscharbeiten gehen jetzt in der Früh weiter. Warum der Brand ausgebrochen ist, ist unklar. 24 Stunden und 24 Minuten und über 23.000 Kilometer später. Mit dieser Rekordzeit ist heute Nacht ein Flieger, eine Airbus 350, vom australischen Melbourne in Toulouse in Frankreich gelandet. Die Airline Qantas will ab dem nächsten Jahr Direktflüge zwischen Australien und Europa anbieten.
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0: 2 Minuten nach 7, wir starten gemeinsam in diesem Mittwoch mit dir.
1: Schön, dass wir dich da ein Stück in die Arbeit begleiten dürfen. Aufstehen mit der meisten Musik am Morgen. Hier ist Timbaland für dich.

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1: 6:11 und du weißt, es gibt einfach so ein paar Hits, die hört man, da singt man irgendwie mit und die hört man und dann denkt man sich, ich glaube, ich höre da was ganz anderes, als tatsächlich gesungen wird. Das ist ein klassischer Krone-Hit-Songverhörer und das ist nach wie vor unser Lieblings-Songverhörer. Hör dir mal den an.
2: Bei der Champions League-Hymne höre ich immer, und ich muss es jetzt ein bisschen vorsingen, Finanzamt.
1: Das hören viele von uns dann am 15. August wieder.
3: Ja.
1: Finanzamt, ja. Und wenn du auch einen Krone-Songverhörer für uns hast, melde dich 077F277F. Die Ella aus Wien am Telefon jetzt. Heute wird es ja super heiß, warmer Tag. Was machst du?
2: Ja, ich glaube, es wird ziemlich heiß, aber ich habe Gott sei Dank einen Pool. Das heißt, da werde ich heute den ganzen Tag verbringen.
3: Ja,
1: Ella, du hast einen Songverhörer für uns. Sag mal, bei welchem Song hörst du ganz was anderes, als tatsächlich gesungen wird?
2: Ja, genau. Und zwar, das ist Timber von Pitbull und Kesha. Und ich höre immer, wenn sich sie singen, It's going down, I'm yelling Timber, höre ich nicht Timber, sondern Tinder. Okay. Und ich habe mir jetzt wirklich schon gedacht, vielleicht ist das ein Zeichen, dass ich mir jetzt endlich Tinder runterladen soll. Also und mit dem Online-Dating beginnen soll.
1: Wieso bist du heute alleine am Pool?
2: Ja, tatsächlich bin ich heute alleine am Pool und ich werde Timber ganz laut aufdrehen und wahrscheinlich Tinder schreien.
3: Ich glaube, wir haben einen Einsatz, mein
1: ja,
3: Rat.
1: Ich wollte gerade sagen, ja, ich muss meine Baywatch-Badehose noch suchen, aber dann kann es losgehen.
3: Gott.
1: Und jetzt hören wir uns mal den Songverhörer an, von dem du uns gerade erzählt hast. It's going down, I'm yelling Timber, you better move. Ja, aber es ist eindeutig Tinder und nicht Timber.
3: Ganz klar.
2: Ganz klar ist das, ja.
1: Auf jeden Fall ein super Songverhörer. Hier das Original und hör mal, ob du jetzt auch nicht Timber, sondern eher Tinder hörst. 13:07.

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2: Schönen guten Morgen, 7:21, es ist 9 Minuten noch, dann ist es 7:30. Wir starten gemeinsam mit dir in diesem Mittwoch. Die aktuellen Infos, wie es auf den Straßen ausschaut, gibt es jetzt gleich von Freddy. Da gibt es Probleme auf der A2 Richtung Wien, Details gleich. Und
3: yes,
2: heute wird ein super heißer Tag. Mhm. Marlene, die Wetteraussichten bitte.
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4: Guten Morgen am Mittwoch, schön, dass du Krone Hit hörst, und der Blick auf die Wetterkarten schaut heute hochsommerlich aus. Wir starten da in die nächste Hitzewelle. Die Magdalena aus Innsbruck ist jetzt dran. Wie ist es denn jetzt bei dir?
5: Die Sonne blitzt schon super hoch und eben, ich glaube, das wird dann wirklich ein strahlend schöner Tag heute bei Tirol.
4: Ja, heute bleibt es auch überwiegend sonnig. Bis zu 35 Grad gehen sich aus. Wärmegewitter sind heute aber auch nicht ausgeschlossen. Die können dann ziemlich heftig sein am Nachmittag von Vorarlberg bis Oberösterreich. Abkühlung ist jetzt auch länger nicht in Sicht. Am Wochenende gehen sich dann voraussichtlich bis zu 39 Grad aus.
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2: In 8 Minuten 7:30, ich bin Freddy Hahn, Krone Hit Verkehrscheck, powered by ÖAMTC. Das ist der Blick auf Österreichs Straßen, und es gibt einen Unfall in Niederösterreich auf der A2 Richtung Wien. Bei Inzersdorf Süd hat es da gekracht. Rückstau reicht jetzt mittlerweile zurück bis Dreiskirchen. Da auf jeden Fall 20 Minuten mehr Zeit einplanen. An der Unfallstelle wird da aktuell gearbeitet. Und dann schauen wir gleich nach Oberösterreich auf die BN127 Richtung Linz. Zwischen Ottensheim und Puchenau dauert es 25 Minuten länger wegen einer Baustelle bei Puchenau. Also da auch mehr Zeit einplanen. Ansonsten läuft es allerdings. Gute und vor allem sichere Fahrt.
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0: 4 Minuten nach halb 8 ist es Mittwoch in der Früh und heute wird es wieder so richtig heiß. Wir haben es gerade im Wetter gehört. 34 Grad gehen sich aus, 37 Grad, je nachdem. Und das ist für viele eine Herausforderung, weil wir ja das Gefühl haben, dass wenn es so heiß ist, dass man fast nicht mehr machen kann,
1: ja,
0: dass man schnell ermattet ist. Und bei uns in der Sendung immer wieder gerne zu Gast Umweltmediziner Hans-Peter Hutter. Warum ist es so, dass wir das Gefühl haben, dass bei der Hitze alles sehr viel anstrengender wird für uns?
2: Weil unser Organismus ja auf eine bestimmte Kerntemperatur eingestellt ist, das sind diese 37 Grad, und unser Organismus ist drauf und dran und arbeitet hart, damit er diese Körperkerntemperatur auch aufrechterhält. Und so wie ich sage, arbeitet, das Herz arbeitet, es muss doppelt so viel Blut durch den Organismus jagen in die Arme, Beine, in die Hautgefäße, damit wir eben schwitzen können. Und das macht es eben aus, dass wir eben die Leistungsfähigkeitseinbußen spüren.
0: Und auf welche Sachen verzichtet ihr, wenn es so heiß ist? Was macht ihr nicht aktuell? Was lasst ihr aus?
3: Also ich gehe eh sowieso nie laufen draußen. Ich verstehe die Leute nicht. Ich sehe das ja wirklich teilweise am Donaukanal, wo einfach alles Asphalt ist, gehen die zum Mittag laufen. Wie geht das?
0: Bereiten mit guten Schuhen, würde ich sagen. Ne?
3: Nein, aber bereiten die sich für einen Wüstenlauf vor? Also ich mache eigentlich gar nichts, ich bleibe viel drinnen und chill.
0: Und sagst, bin ich froh, dass ihr eine Klimaanlage habt.
3: Ja, jetzt. Hatte ich früher auch nicht.
0: Freddy, du bist ja der ohne Klimaanlage. Wie geht's dir?
4: Ich hasse es, sage ich ganz offen und ehrlich.
0: Als Waldviertler, ja.
4: Als Waldviertler ist es also für mich.
0: Man muss auch eins sagen, du weißt, eine meiner Lebensmottos ist, wie man sich bettet, so liegt man. Waldviertler kauft sich in Wiener Dachgeschosswohnung ohne Klimaanlage.
4: Ja, na klar.
0: Perfektes Timing, ja.
4: Eine meiner Lebensmottos ist, wie man sich bettet, so liegt man. Waldviertler kauft sich in Wiener Dachgeschosswohnung ohne Klimaanlage.
0: Ja, na klar.
4: Perfektes Timing.

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2: Guten Morgen, heute Mittwoch, 7.45 Uhr, 3:45 ist es. Wir starten gemeinsam in einen neuen Tag, in einen heißen Tag mit dabei Anita. Homeoffice Ableidinger, guten Morgen, Morgen zum Ponyhof. Was machst du heute bei der Hitze?
3: Na, ich werde mich jetzt mal um meine Küken kümmern. Ich habe eine Klimaanlage, also von dem her ist es bei mir nicht ganz so heiß. Ich sage dir, also falls du noch überlegst, eine Klimaanlage zu nehmen, do that, die Sommer werden sicher nicht mehr kühler.
2: Alle, die in einem Mehrparteienhaus wohnen und sie nicht einbauen können, sind jetzt besonders dankbar.
3: Naja, hey, aber
2: Anita,
3: ich habe
2: für diesen Tipp, ja?
3: Ein Reel gesehen, also wenn du sowas hast, dann geh zum Obi oder irgend so ein Geschäft und hol dir einfach so eine Plexiglasscheibe. Klemm das in dein Fenster rein, mach dort ein Loch rein. Schaut zwar nicht schön aus, aber dann kriegst du halt die warme Luft halt mit so einem Schlauch von der Klimaanlage halt wieder raus. Also ich sag dir, das ist wirklich eine gute Investition.
2: Gut, danke für die Produktplatzierung, ja. Danke ja. An der Stelle.
3: Wenn du mit Anita 10 bestellst, kriegst du 10% raus. Ja, nein.
2: Und in Wien haben ja die Freibäder jetzt sogar ein bisschen länger offen. Die drei sind zugleich bei uns in den Nachrichten. Julie Frei bei uns, guten Morgen.
4: Schönen guten Morgen.
2: Freddy sagt dir, wie es auf den Straßen ausschaut.
5: Yes!
2: Da gibt es gute Nachrichten jetzt auf der 2 auf dem Weg nach Wien.
5: Da wird es besser.
2: Und jetzt im Detail, wie heiß wird es bei dir? Die Wetteraussichten gibt es von Rin.
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6: Guten Morgen am Mittwoch und heute geht's ja ziemlich heiß und schwül weiter. Wir starten rein in die nächste Hitzewelle. Bis zu 35 Grad gehen sich heute aus. Dazu gibt's super viel Sonnenschein. Jetzt 18 Grad in Schladming, 19 in St. Pölten oder 20 Grad jetzt in Kufstein. Die meiste Chance auf Gewitter gibt's dann von Vorarlberg bis Oberösterreich. Richtung Wochenende wären's dann knapp schon 40 Grad.
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7: 7.47 Uhr, Freddy Hambe, der Krone-Hit-Verkehrscheck, powered by ÖAMTC. Das ist der Blick auf Österreichs Straße und da starte ich jetzt gleich mal mit den guten Nachrichten von der A2 Richtung Wien. Die Unfallstelle bei Inzersdorf ist geräumt, Rückstau hat sich größtenteils aufgelöst. Da geht's wieder gut voran auf der A2 stadteinwärts. Stopp heißt es allerdings auf der B4, der Horner Straße, und zwar bei der Umfahrung Niederrußbach, betrifft dich in beiden Richtungen. Sperre wegen eines Unfalls, da muss der Helikopter landen, dementsprechend heißt es da ausweichen, am besten durch das Ortsgebiet von Niederrußbach. Und in Oberösterreich gibt es eine neue Sommerbaustelle auf der B127 Richtung Linz. Zwischen Ottensheim und Puchenau verlierst du deshalb 25 Minuten. Das ist aktuell die längste Verzögerung, die ich habe. Ich wünsche dir eine gute und vor allem sichere Fahrt und ein Update jetzt von Julie Frei.
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6: Die Waldbrandgefahr in Österreich steigt wegen der bevorstehenden Hitzewelle. Laut Umweltministerium ist die Gefahr vor allem im östlichen Niederösterreich, in Teilen Kärntens und in einigen Trockentälern Tirols besonders hoch. Umweltminister Norbert Totschnig appelliert an die Bevölkerung, verantwortungsvoll zu handeln. Mehr als 8 von 10 Bränden werden durch Menschen verursacht und wären damit vermeidbar. Auch in Südeuropa blicken die Einsatzkräfte mit Sorge auf die neue Hitzewelle. Allein nahe der Millionenstadt Bordeaux in Südwestfrankreich sind 14 neue Feuer ausgebrochen. Weiterhin sind mehr als 2800 Feuerwehrleute und 1500 Polizeikräfte im Einsatz. Ein Badeort mit tausenden Touristen musste evakuiert werden. Die Stadtregierung bittet Urlauber, nicht anzureisen. Nach einigen Tagen Pause ist es jetzt wieder eskaliert. Die USA haben laut eigenen Angaben einen Raketenangriff des Iran abgewehrt. Kurz darauf haben die USA einen Gegenangriff gestartet. Vorgestern hat US-Präsident Trump noch von guten Chancen für eine Verhandlungslösung gesprochen. Apple hat als erst zweites Unternehmen jemals die 5 Billionen Dollar Marke an der Börse geknackt. Das hat davor nur der Chip-Hersteller Nvidia geschafft. Beide Unternehmen sind mittlerweile aber wieder unter den 5 Billionen. Und wegen der Hitzewelle verlängern einige Bäder in Wien die Öffnungszeiten, darunter das Strandbad Alte Donau oder das Brigitte-Nauer-Bad. Die Bäder bleiben bis 21 Uhr geöffnet.
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1: 8:05 ist es. 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

0: Guten Morgen, heute am Mittwoch. Heiß wird's und es ist ein unfassbares Wespenjahr, wie ich erfahren habe. Julie von den Kronen Nachrichten, warum ist das so?
1: Ja, also es war ein ziemlich milder Winter, wir können uns erinnern, deshalb haben einige Königinnen überlebt. Dann war es ein warmer Frühling.
0: Es ist oftmals so, dass die Königinnen überleben.
1: Ja. In dem Fall bei Wespen nicht so nice. Naja, jedenfalls war auch der Frühling sehr mild, deshalb haben sie früher Nester gebaut und Eier abgelegt. Und jetzt bei der Hitze spannenderweise, das gibt ihnen mehr Energie, da sind sie noch aktiver und natürlich dann auch hungriger. Das heißt, sie sind auch noch viel mehr unterwegs und brauchen mehr Futter.
0: Und wie geht's dir als unserer Chef Hysterie? Rickerin, ja. Marleen?
2: Dafür wurde ich noch nie gestochen, noch nie, nie von einer Biene, Wespe, irgendwas, weil ich immer schnell genug wegrenne. Ich gehe niemals barfuß in einer Wiese, ich bin ja nicht bescheuert. Also wirklich, ich schaue immer, bevor ich mich irgendwo hinsetze auf eine Bank, ob irgendeine gerade dort chillt. Also wirklich, mir passiert das gar nicht, ich habe wirklich eine Phobie und ich bin auch so eine, wenn so eine Wespe angeflogen kommt am Tisch, ich gehe, also ich stehe auf und gehe, bis sie halt wieder weg ist. Also mein Freund muss sie auch immer einfangen im Glas und dann irgendwo wieder auslassen.
3: Die hysterische Städterin, ist
2: ja
3: aber Wahnsinn, aber stichfrei seit über 26 Jahren, oder
2: was? Ja, und stolz drauf.
0: Und man muss ein weiteres Mal sagen, dein Freund, also das Platzerl im Himmel ist ihm sicher. Also was der, wie man in Wien sagt, mit dir da zart, ein Wunder.
2: Ja.
0: Was ist der? Ist der eigentlich bei der Caritas oder was?
2: Überhaupt ist er super glücklich mit mir, aber danke der Nachfrage.
0: 14 Minuten nach 8 ist es. Guten Morgen.

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5: 8.21 Uhr, 9 Minuten noch, dann ist es 8:30 Uhr. Guten Morgen, die wichtigsten Infos, wie es auf den Straßen ausschaut, gibt es gleich.
6: Jawohl.
5: Hier bei uns. Und Achtung, Achtung, heiß wird's. Details zum Wetter jetzt von Marleen.
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7: Guten Morgen heute am Mittwoch und ich hoffe, dass die letzten Tage noch gut schlafen können, weil ab heute wird es dann richtig heiß. 29 bis 35 Grad gehen sich aus. Dazu gibt es überwiegend Sonnenschein. Am Nachmittag mischen sich dann langsam aber doch einige Gewitterwolken dazu von Vorarlberg bis Oberösterreich. Da kann es dann auch mal ordentlich krachen und Richtung Wochenende wären es dann knapp 40 Grad.
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5: In 9 Minuten 8:30, Fredi Hambedier, Krone-Hit-Verkehrscheck, powered bei ÖAMTC. Und diese Sommerbaustelle kostet Zeit in Oberösterreich. Auf der B127, Fahrtrichtung Linz, da beginnen die ersten Bremslichter bei Ottensheim. Das Ganze zieht sich dann vor bis Puchenau. Das bedeutet für dich 20 Minuten Zeitverlust in diesem Abschnitt. Aber ansonsten heißt es Ferienmodus auf Österreichs Straßen. Sonst echt entspannt, gute und vor allem sichere Fahrt.
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0: Guten Morgen, hier ist Kronehit. Mittwoch in der Früh, 8.31 Uhr, eine Minute nach halb neun ist es.
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0: Guten Morgen, 3 Minuten nach 8:30 ist es. Wir stellen uns heute also für einen super heißen Tag in Österreich ein und es wird auch die nächsten Tage sehr, sehr heiß bleiben. Und wir haben über die Waldbrände in Spanien und in Frankreich berichtet. Jetzt erreichen uns Neumeldungen, Julie von den Kronet-Nachrichten. Mittlerweile sind auch Urlauber in Griechenland in Gefahr.
1: Das stimmt, und zwar auf der Insel Paros. Da gibt es jetzt auch ordentliche Waldbrände. Die Rettungskräfte sagen jetzt den Urlaubenden, sie sollen mal an die Strände flüchten.
0: Das brauchst du auch im Urlaub.
1: Das stimmt. Ja. Das große Problem ist leider der Wind, der natürlich die Feuer verbreitet. Und auch auf anderen Inseln wie Kreta, Lesbos, Samos gibt es inzwischen Warnstufe 4 von 5. Also auch da natürlich hohe Waldbrandgefahr.
0: Das ist heuer ein Sommer. Die nächsten Nachrichten um 3:15 bei uns. Jetzt ist es 8:34 Uhr. Danke dir.

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5: 8.45 Uhr, 3:15 Uhr ist es. Schönen guten Morgen. Heute am Mittwoch mit dabei Anita, Homeofficer Bleidinger. Du hast uns schon erzählt, du kümmerst dich um die Küken. Erlebst du heute sonst noch was oder ist das das Tageshighlight?
6: Ich bin der Kükenbedienstete. Entweder fütter ich sie aus der Hand oder muss den kompletten Mist wegmachen, die sie da machen. Das Einstreu habe ich jetzt hier überall verteilt in meinem Vorraum. Also ich bin da jetzt schon sehr eingespannt. Kannst du mir gerne helfen, Manfred? Gell? Ich weiß, du bist ja auch so ein Tierfreund.
5: Ja,
6: du kümmerst dich so gerne um Tiere.
5: Ich würde sie sofort freilassen, weil ich der Meinung bin, die Tiere müssen in die Freiheit. Die
6: sind
5: nicht
6: bei mir eh frei.
7: Ich bin froh, dass du das jetzt sagst, weil ich dachte, ich habe Hunger und ich kann sie ja essen oder sowas.
5: Nicht in Frage, nein. Wow. Aber schön, dass du heute von deinem Betreuungsteam einen Tagesinhalt bekommen hast. Das höre ich gerne.
6: Ja.
5: Julie ist bei uns für die Nachrichten zuständig. Schönen guten Morgen.
6: Jawohl, guten Morgen.
5: Freddy sagt dir, wie es auf den Straßen ausschaut.
8: Yes.
5: So, und jetzt, Marleen, kommen wir zu dir.
6: Ja.
5: Los geht's mit der Hitzewelle. Die Temperaturen.
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7: Guten Morgen am Mittwoch, schön, dass du Krone Hit hörst und der Blick auf die Wetterkarten, ja, der schaut hochsommerlich aus. Wir starten in die nächste Hitzewelle. Bis zu 35 Grad gehen sich heute aus. Wärmegewitter sind heute aber auch nicht ausgeschlossen. Die können dann am Nachmittag durchkrachen von Vorarlberg bis Oberösterreich. Abkühlung ist jetzt auch länger nicht in Sicht. Am Wochenende gehen sich dann voraussichtlich bis zu 39 Grad aus.
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5: 8:45 ist es. Freddy Hahn bei dir. 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Der Blick auf Österreichs Straßen. Verkehrssituation hält sich relativ entspannt. Eine Viertelstunde plus heißt es allerdings noch in Oberösterreich vor einer neuen Baustelle auf der B127 Richtung Linz zwischen Ottensheim und Puchenau. Da musst du auf jeden Fall mehr Zeit einplanen. Ansonsten läuft's allerdings. Ich wünsche dir eine gute und vor allem sichere Fahrt. Nachrichten kommen jetzt von Julie Frey.
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9: Im Tiroler Unterland kämpfen die Feuerwehren derzeit gegen einen Waldbrand. Rund 1000 Quadratmeter sind bei Schäffau am Wilden Kaiser in Flammen. Das Gelände ist sehr unwegsam, auch Hubschrauber sind im Einsatz. Warum der Brand ausgebrochen ist, ist noch unklar. Mit Beginn der nächsten großen Hitzewelle heute steigt in ganz Österreich die Waldbrandgefahr. Umweltminister Norbert Totschnig appelliert an die Menschen, verantwortungsvoll zu sein. Mehr als 8 von 10 Bränden werden durch Menschen verursacht und wären also vermeidbar. Nach einem tödlichen Angriff auf einen Zugbegleiter in Deutschland gibt es jetzt erstmals Zahlen zu Attacken auf Bahnpersonal in Österreich. Wie eine parlamentarische Anfrage zeigt, wird täglich ein ÖBB-Zugbegleiter körperlich angegriffen. Jeder vierte Fall endet mit Verletzungen. Die meisten Zwischenfälle gibt es bei Fahrkartenkontrollen. Nach dem Erdbeben in Japan steigt die Zahl der Todesopfer weiter. Laut Regierung sind mindestens 13 Menschen ums Leben gekommen. Mehrere Gebäude sind eingestürzt, darunter auch ein Einkaufszentrum. Das Beben im Süden des Landes hat eine Stärke von 7,1. Über 23.000 Kilometer und 24 Stunden und 24 Minuten später. Mit dieser Rekordzeit ist heute Nacht ein Flieger vom australischen Melbourne in Toulouse in Frankreich gelandet. Die Airline Qantas will ab dem nächsten Jahr Direktflüge zwischen Australien und Europa anbieten. Und Sturm Graz gewinnt auch das Rückspiel gegen Hearts in Schottland mit 2:0. Damit steht Sturm in der dritten Qualifikationsrunde der Champions League. Und egal wie es da jetzt weitergeht, ein Ticket für die Europa League Ligaphase haben die Grazer nun fix.
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0: waren jetzt mal 10 Hits am Stück. Schönen Vormittag. Heute Mittwoch und heute wird es wieder super heiß, vor allem hier im Osten Österreichs, in Wien. Katharina, 31 Grad bei dir in der Wohnung. Was machst du gegen die Hitze?
1: Also mein Ventilator, der rennt eh auf Hochtouren. Bringt halt nicht viel, weil er einem nur warme Luft ins Gesicht klatscht. Ansonsten so wenig wie möglich in der Wohnung sein, so viel wie möglich im Schatten, draußen.
0: Und durchhalten, denn die Hitzewelle bleibt uns ja noch bis nächste Woche erhalten.
2: Geil, danke.
0: Ja, Nachrichten jetzt gleich und Details zum Wetter dann in gut 20 Minuten um 3:15 wieder bei uns.
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1: Schönen Vormittag, heute am Mittwoch. Und die Krone-Hit Songverhörer sind ein absolutes Highlight. Das sind deine Lieblingshits, die du immer und immer wieder hörst. Und irgendwann hört man dann oft einmal was ganz anderes, als die tatsächlich singen.
2: Bei der Champions League-Hymne höre ich immer, und vielleicht muss ich jetzt ein bisschen vorsingen, Finanzamt.
1: Schön, dass wir Leistungsträger alle beim Finanzamt lachen, aber ja. Bis zum 15. August haben wir ja Zeit, bis zur nächsten großen Zahlung. Jetzt ist die Ella bei uns am Telefon aus Wien. Super heißer Tag heute in Wien. Was machst du?
3: Ja, ich glaube, es wird ziemlich heiß, aber ich habe Gott sei Dank einen Pool. Das heißt, da werde ich heute den ganzen Tag verbringen.
1: Ja, Ella, du hast einen Songvorhörer für uns. Sag mal, bei welchem Song hörst du ganz was anderes, als tatsächlich gesungen wird?
3: Ja, genau. Und zwar, das ist Timber von Pitbull und Kesha. Und ich höre immer, wenn sich sie singen, It's going down, I'm yelling Timber, höre ich nicht Timber, sondern Tinder. Okay. Und ich habe mir jetzt wirklich schon gedacht, vielleicht ist das ein Zeichen, dass ich mir jetzt endlich Tinder runterladen soll. Also, und mit dem Online-Dating beginnen soll.
1: Wieso bist du heute alleine am Pool?
3: Ja, tatsächlich bin ich heute alleine am Pool und ich werde Timber ganz laut aufdrehen und wahrscheinlich Tinder schreien.
4: Ich glaube, wir haben einen Einsatz, meine
1: ja, ich wollte gerade sagen, ja, ich muss meine B-Watch-Badehose noch suchen, aber dann kann es losgehen. Gott. Und jetzt hören wir uns mal den Songverhörer an, von dem du uns gerade erzählt hast. It's going down, I'm yelling Timber, you better move, you better. Ich glaube, es ist eindeutig Tinder und nicht Timber.
4: Ganz klar.
3: Ganz klar ist das, ja.
1: Und jetzt hör mal ganz genau, ob du auch statt Timber Tinder hörst, hier ein klassischer Krone-Hit-Songverhörer.

0: Schön, dass wir den Mittwochvormittag gemeinsam verbringen. Du bist hier mittendrin in der Kein Hit Doppelzone auf Krone Hit von 9 bis 17 Uhr. Die meiste Abwechslung. Außerdem 10 Hits am Stück nach dem Update. 9.45 Uhr, Sandra Spick da, salü.
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0: Also aktuell schaut die Wetterkarte super sommerlich aus. Mit Sonnensymbolen pur, keinen Wolken und angenehme Temperaturen. 23 Grad in Klagenfurt, 24 in Linz und 23 in Eisenstadt. Heute untertags wird es dann allerdings noch ein bisschen unangenehmer. Bis zu 35 Grad gehen sich da aus und sonnig bleibt es nur von Kärnten bis Wien. Ansonsten kommen auch ein paar Wolken aufs Programm und da kann dann auch der ein oder andere heftigere Regenschauer mit dabei sein. Noch größer wird die Hitze morgen und vor allem am Freitag mit bis zu 39 Grad.
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3: Heize dir ins Auto, Lea Echtermeier hier mit dem Krone-Hit-Verkehrscheck, powered by ÖRMTC. Eine Meldung gibt's für dich in Oberösterreich, B127 Richtung Linz, zwischen Ottenheim und Puchenau brauchst du im Baustellenbereich 10 Minuten länger. Ansonsten alles frei auf Österreichs Straßen. Ich wünsche dir eine gute Fahrt.
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0: Das waren 10 Hits am Stück auf Krone Hit. So klingt's Ende Juli bei uns. Und wenn die Temperaturen schon nicht wechseln, so gibt's bei uns zumindest die meiste Abwechslung. Kein Hit doppelt von 9 bis 17 Uhr. Und da bist du mittendrin.
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0: Wir starten durch hier im Vormittag mit der meisten Musik auf Krone Hit und das ist die meiste Abwechslung hier, denn hier läuft fix kein Hit doppelt von 9 bis 17 Uhr. Jetzt ist es 10.45 Uhr. Sandra Spick im Studio. Salut.
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0: Sonne pur bleibt nur heute nicht so, deswegen jetzt noch genießen und vor allem auch die relativ angenehmen Temperaturen rund um die 20, 25 Grad in Österreich. 35 wären das heute noch, also ultra heiß. Es kann dann aber auch das ein oder andere heftigere Gewitter geben zwischen Vorarlberg und Oberösterreich. Und ja, da ist auch Hagel und Starkregen mit dabei. Morgen am Donnerstag dann bis zu 38 Grad und am Freitag wird es noch wilder mit bis zu 39. Und dann bricht die krasseste Hitzewelle erst einmal, aber so richtig runter gehen die Temperaturen trotzdem noch nicht.
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3: 10.46 Uhr, Lea Echtermeier hier mit dem Blick auf Österreichs Straßen. Krone-Hit Verkehrscheck powered bei ÖAMTC. Da läuft's heute eigentlich ganz gut. Bisschen länger brauchst du aber gerade in Oberösterreich. B127 Richtung Linz. Zwischen Ottenheim und Puchenau gibt's Stau im Baustellenbereich und 10 Minuten mehr Fahrzeit. Fällt dir sonst was auf? Blitzer, Stau oder Unfall? Dann melde dich gern unter 07711 27711. Danke dir, gute Fahrt. Und
0: danke,
3: jetzt
0: Lea. Genau. Und jetzt geht's weiter mit Julie Frei.
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4: Der Stromverbrauch in Österreich ist im Juni deutlich gestiegen. Grund dafür war die 14-tägige Hitzewelle mit Temperaturen von über 40 Grad. Laut E-Control wurde fast 6% mehr Strom verbraucht als im Jahr davor. Der Kühlbedarf ist nicht nur in Wohnungen, sondern auch in der Lebensmittelbranche und für Rechenzentren stark gestiegen. Diese Hitze wirkt sich auch auf unsere Wasserkraftwerke aus. Aufgrund der niedrigen Wasserstände wird weniger Strom erzeugt. 30% weniger als im langjährigen Schnitt. Besonders stark betroffen seien das Innviertel in Oberösterreich und das Waldviertel in Niederösterreich. Durch Solaranlagen und Windkraft kann dafür mehr Strom erzeugt werden. Auf der griechischen Urlaubsinsel Paros brennt es. Mehrere Dörfer wurden evakuiert. Menschen vor Ort sind auf Anweisungen der Rettungskräfte an die Strände geflüchtet. Mittlerweile ist der Waldbrand unter Kontrolle. Entwarnung gibt es aber noch nicht. Grund sind die starken Winde in der Region. Der deutsche Autohersteller BMW baut weltweit 8000 Stellen ab. Das wird heute bekannt. Betroffen dürften vor allem Mitarbeitende in der Verwaltung, Entwicklung und im Management sein. Die Produktionsstätte im oberösterreichischen Steyr dürfte nicht betroffen sein. Auch bei anderen deutschen Autobauern ist die Lage ja angespannt. Porsche gibt Anfang der Woche bekannt, zusätzliche 5000 Stellen zu streichen. Bei VW werden in den nächsten Jahren ja sogar 100.000 Jobs wegfallen. Und wer demnächst eine neue Schultasche für die Kinder besorgt, sollte besonders auf folgenden Punkt achten: Sichtbarkeit im Straßenverkehr. Der Verein für Konsumenteninformation hat 13 Modelle getestet. Demnach sind die meisten Schultaschen für Volksschulkinder gut, vor allem was die Haltbarkeit und Praxistauglichkeit betrifft. Bei der Sichtbarkeit gibt es aber die größten Schwächen.
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1: 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Hier sitzt Jennifer Lopez mit David Guetta. 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

0: Das ist die Kein-Hit-Doppelzone auf Krone-Hit von 9 bis 17 Uhr und wir spielen weniger schlechte Nachrichten, mehr von der meisten Musik, jetzt wieder 10 Hits am Stück. 11.45 Uhr, Sandra Spick im Studio, salü.
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0: Es ist eine Hitzewarnung draußen. Klar. Die Hitzewelle rollt auf uns zu heute. Kriegt schon 35 Grad. Aktuell 27 in Eisenstadt, 29 in Linz und auch in Innsbruck und am Nachmittag dann auch teils heftige Gewitter zwischen Vorarlberg, Oberösterreich, später dann auch in Kärnten und in Niederösterreich nass. Und auch die nächsten Tage, die wären zwar von den Gewittern her unbeständig, aber es wird noch heißer. Morgen am Donnerstag 38 Grad und am Freitag sogar 39. Und es ist noch kein Ende in Sicht von der Hitze.
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3: 11:45 ist es. Lea Echtermeier hier mit dem Krone-Verkehrscheck, powered by ÖRMTC. Ist so gut wie beim Wetter, läuft's heute auch auf Österreichs Straßen. Bisschen länger brauchst du aber in Tirol. A12 Autobahn-Grenzübergang Kufstein-Kiefersfelden. Bei der Ausreise, also Richtung Deutschland, 10 Minuten mehr Fahrzeit. Ansonsten läuft's. Ich wünsche dir eine gute und vor allem sichere
0: Fahrt. Ich habe eigentlich mit 39 Staus gerechnet jetzt. So wie auch die 39
3: Nein,
0: Grad.
3: Ganz chillig.
0: Also du liebst anscheinend die Hitze, Lea.
3: Ja, und ich glaube, die Menschen in Österreich auch.
0: Na gut.
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0: 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Das ist der dritte.
1: Tiësto und Tate McRae.
2: 10:35.
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0: Hits am Stück auf Krone Hit. Wir sind die meiste Musik am 29. Juli. Und ich weiß ja nicht, wer sich das überlegt hat, aber heute ist Tag der Lasagne. Wer legt denn das bitte in den Juli? Ich meine, ist auch einer meiner Lieblingsspeisen, aber jetzt bei so vielen Temperaturen über 30 Grad Lasagne reinfuttern, geht irgendwie gar nicht. Naja, Mahlzeit auf jeden Fall, was auch immer es bei dir jetzt dann gleich zum Schnabulieren gibt. Ich leg dir die meiste Musik auf den Teller. Kygo gibt's gleich und Kanan mit Waving Flag.
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1: Sommer ist für mich Lesezeit. Gibt nichts Besseres als im Schatten liegen, kühles Getränk, ein gutes Buch. Nicole, ich habe gehört, du bist noch eine größere Leseratte als ich.
2: Ja, ich habe eine Bibliothek mit fast 1000 Büchern. Wir haben vor 2 Jahren haben ein Haus gekauft und wir sind nur zu zweit, mein Lebensgefährte und ich und unser Katze, der Mozart. Und jetzt habe ich da mein eigenes Arbeitszimmer und da haben die ganzen Bücher Platz.
1: Wow, das muss auch so ein richtig toller Geruch sein, oder? So das Buch, dieser Raum. Ja, ja, und du hast ein besonderes Buch aus deiner Kindheit, das dich sehr gepackt hat.
2: Genau, Donja Räubertochter von Astrid Lindgren. Das verbinde ich immer mit meiner Mama, mit meiner Oma. Das ist für mich Familie.
1: Ich habe so eine Vermutung, für welches Thalia-Sommerpaket du dich entscheiden wirst. 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
2: Für mich ist das doch was Besonderes, wenn ich das Buch physisch in der Hand habe, weil das ist so ein schöner Kontrast zu unserer doch sehr technologischen Welt mittlerweile mit Handy und so. Und deshalb die physischen Bücher.
1: Voll gerne. Nicole, ich wünsche dir einen wunderschönen Sommer mit ganz viel Lesevergnügen. 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
2: Oh, danke schön, da freut mich aber voll. Wow.
1: 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Nico Santos lässt mit Musikbildern im Kopf entstehen. Hier ist All Time High. 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

0: 9 bis 17 Uhr. Jetzt ist es 12.45 Uhr. Sandra Spick da. Salü.
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0: Heiß ist das Wort des Tages. Jetzt schon 30 Grad in Eisenstadt, 29 in Salzburg und 29 auch in Klagenfurt. Und es gehen sich bis zu 35 Grad heute aus. Wird aber auch noch gewittrig, vor allem im Bergland. Am späteren Nachmittag dann aber auch im südlichen Niederösterreich oder in Oberkärnten. Und da können teils Sturmböen und auch Hagel mit dabei sein. Morgen am Donnerstag noch heißer, bis zu 38 Grad am Nachmittag. Es ziehen aber auch wieder einige Gewitter durch, diesmal am ersten für den Osten des Landes. Und Höhepunkt der Hitzewelle am Freitag.
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0: Der Krone-Hit Verkehrscheck, powered by ÖAMTC. Los geht's in Tirol auf der A12 Richtung Bregenz. Kurz nach Völs ist nach einem Unfall die Überholspur blockiert. 20 Minuten dauert's hier länger. Salzburg 1 Richtung Wien, kurz nach dem Knoten Salzburg ein Unfall. Es ist nur der Pannenstreifen frei. Der Stau reicht bis auf die A10 zurück. Und großes deutsches Ecker 8 in beiden Richtungen zwischen Bernau und Fraßdorf. Stau wegen Bauarbeiten. Hier ist nur eine Spur frei, jeweils Richtung Salzburg. Dauert 45 Minuten länger und Richtung München 20 Minuten. Ich wünsche eine gute und vor allem sichere Fahrt durch den Mittwoch. Und jetzt zu Julie Frey.
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2: In Österreich gibt es so viele Ärztinnen und Ärzte wie noch nie, und zwar über 51.000. Das zeigt die aktuelle Statistik der Ärztekammer. Trotz des Rekords droht unserem Gesundheitssystem eine gewaltige Lücke. In den kommenden 10 Jahren gehen rund 18.000 Ärztinnen und Ärzte in Pension. Außerdem werden auch die Arbeitszeiten kürzer. Nach einem tödlichen Angriff auf einen Zugbegleiter in Deutschland gibt es jetzt erstmals Zahlen zu Attacken auf Bahnpersonal in Österreich. Wie eine parlamentarische Anfrage zeigt, zumindest einmal täglich wird ein ÖBB-Zugbegleiter körperlich angegriffen. Jeder vierte Fall endet mit Verletzungen. Die meisten Zwischenfälle gibt es bei Fahrkartenkontrollen. Leichte Entspannung gibt es bei den Waldbränden rund um Madrid. Zehntausende Menschen können wieder in ihre Häuser zurückkehren. Die Behörden haben die Evakuierungen und Ausgangsbeschränkungen für 19 Ortschaften aufgehoben. Insgesamt sind aber noch rund 40.000 Menschen von den Maßnahmen betroffen. Die vierte Hitzewelle des Sommers soll dort bis Sonntag anhalten und auch die Löscharbeiten erschweren. Auf der Sellrheintalstraße in Tirol wird heute ein neuer Weltrekord aufgestellt. 150 km/h bergabwärts auf einem Bobbycar. Der Deutsche Marcel Paul bricht damit den von ihm stammenden bisherigen Weltrekord um fast 20 km/h. Die Bezirkshauptmannschaft hat diesen Weltrekordversuch im Vorhinein genehmigt. Und Rapid Wien will heute Abend den Aufstieg in die dritte Runde der Conference League Qualifikation fixieren. Nach dem 3:1-Sieg im Hinspiel gegen Santa Coloma aus Andorra sollte das auch gelingen. Anpfiff ist im Allianzstadion um 20.30 Uhr.
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0: ist das heiß, Bro? Wie man heutzutage sagt, ja? Selbst unter Mädels, Bro. Und das ist heute erst das Opening, Bro. Opening der Hitzewelle. Wer hat noch nicht, wer will nochmal? Wir chillen uns da gemeinsam durch. Matthias Daniel im Kronit-Nachmittag, gleich 13:45.
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0: Viel Sonne heute Nachmittag, später etwas mehr Wolken und gewittrig. Es drohen heute schon 35 Grad. Donnerstag, morgen. Vielerorts schon vormittags über 30 Grad, später sind 38 möglich, meist sonnig. Freitag der erste Höhepunkt dieser Hitzewelle, 39.

0: 30 sind drin, in Ober- und Niederösterreich zum Beispiel oder im Burgenland. Nachmittags gibt es stellenweise Gewitter.
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0: Der Kronit Verkehrscheck. 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Großes deutsches Eck, deutsche A8. In beiden Richtungen gibt es Bauarbeiten. Damit Stau zwischen Bernau und Fraßdorf. Es ist nämlich jeweils nur eine Spur frei. Richtung Salzburg ein Zeitverlust von 45 Minuten. Richtung München sind es 15. Und geblitzt wird Oberösterreich 1 Richtung Salzburg, kurz nach der Raststation Lindach Nord. Da steht auf einer Brücke ein Blitzer. Danke Bianca fürs Weitersagen. Volle Fahrt voraus.
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0: Ich bin's, Matthias Daniel. Tada!
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Und jetzt Kygo, Khalid und Griffin. Save my love. 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

Keine doppelt von 9 bis 5, das muss also Krone Hit sein, wenn du dieses Versprechen hörst. Wir sind die meiste Musik mit Rachel Platten gleich nach Maroon 5 Memories.

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0: Vergiss Homeoffice dieser Tage, viel zu heiß. Die ersten quartieren sich ein bei der Mama am Land. Laptop im Garten unterm Apfelbaum. Muttis Pfirsichknödel. Und ins Dorffreibad einfach nur kurz Minibike. Wenn das jetzt seltsam konkret klingt für dich, ja, es könnte schon sein, dass ich das so erlebt habe gestern im Mühlviertel. Ja.
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Crow bei Krone Hit. Als nächstes gleich Gail, ABCDEFU. 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
2: Von 9 bis 5, ohne Wiederholungen durch den Arbeitstag. Hoffe, du hast auch schon umgeschalten. In der Arbeit.

0: Robin Schulz, Avril Lavigne, Leonie, alle gleich dabei. Insgesamt werden es gleich 10 Hits am Stück. Ich bin Matthias Daniel, 3:45.
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0: Strahlenschön, erst später Gewitter möglich. Die angedrohten 35 Grad haben wir bereits erreicht. In Bludenz als erstes. Morgen sind es sogar 38 als Maxi-Werte, meist sonnig. Freitag bis zu 39 Grad, vor allem in Ober- und Niederösterreich könntest du die kriegen. Nachmittags dann leider nur recht vereinzelte Gewitter.
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0: 14:46 Uhr, Krone-Hit-Verkehrscheck. Großes deutsches Eck, deutsche A8. Richtung München blockiert ein defekter LKW die rechte Spur zwischen Bad Reichenhall und Anger. Das bedeutet schon 7 Kilometer Stau. Außerdem wird ja auch gebaut auf der deutschen A8. Zwischen Bernau und Fraßdorf ist jeweils nur eine Spur frei. Richtung Salzburg jetzt schon eine Stunde Zeitverlust. Richtung München sind es 15 Minuten. Und eine Grenzwartezeit aus Österreich, Drasenhofen, 40 Minuten länger bei der Ausreise nach Tschechien. Was ist noch passiert heute? Das Update von Felix Jäger.
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3: Der Altersnachweis, den es in Österreich künftig für Social-Media-Plattformen braucht, soll auch für Pornoseiten angewandt werden. Mit einem Tool muss in Zukunft künftig das Alter übermittelt werden, damit Plattformen genutzt werden können. Für Social-Media-Plattformen müssen Nutzer 14 Jahre alt sein. Mit demselben Tool wird laut Profil dann auf Pornoseiten bestätigt, dass man 18 Jahre oder älter ist. Die Verkaufspläne der FIFA drehen vor allem in Europa weiter ihre Runden und lösen heftige Kritik aus. Der Fußballweltverband will einen Teil seiner kommerziellen Rechte verkaufen und damit 4 Milliarden Dollar einnehmen. Die UEFA ist klar dagegen. Sie plant für diese Woche sogar eine Dringlichkeitssitzung. Eine Reaktion könnte sein, dass die UEFA FIFA-Wettbewerbe wie die WM boykottiert. In Salzburg hat die Trockenheit jetzt Auswirkungen auf die Schifffahrt. Der Betreiber des Ausflugsboots Amadeus muss sein Angebot wegen des niedrigen Wasserstands einschränken. Statt 7-mal fährt das Boot nur noch 3- bis 4-mal auf der Salzach. Auch am Wolfgangsee ist eine Anlegestelle nicht mehr für alle Schiffe erreichbar. Und eine gute Nachricht gibt's von der Speiseeisqualität in Oberösterreich. Die Lebensmittelaufsicht hat Untersuchungen durchgeführt mit dem Ergebnis, von 67 entnommenen Proben waren 51 einwandfrei. Bei den anderen gibt es kleinere Mängel wie etwa Spülmittelreste im Eis oder erhöhte Keimzahlen. Für den Verzehr nicht geeignet war aber keine einzige Probe. Da steht dem Eisgenuss also wenig im Weg.
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Hit doppelt. Das kann ich nicht versprechen. Ja klar gilt das auch heute. Bei dir in der Arbeit oder in den Ferien. Harry Styles war das gleich. Kelly Clarkson. Schon ein bisschen Hase. Ich weiß alles.

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0: Nico Santos bei Krone Hit. Es sind schon die 36 Grad gerade für einen Nico Santos. Ne? Der ist ein richtiger Sommermensch.
1: Durch und durch, ja. Ich bin wirklich ein Sommermensch. Also ich bin auch, wenn es Kälte oder so, ich bin sofort, mir sofort kalt und so. Und wenn ich auf Mallorca bin, ist direkt so, oh, ganz andere Laune direkt.
0: Auch Malle übrigens gerade 34, ja. Wie viel es unterm Sonnenschirm im Megapark hat, das kann ich gerade nicht nachschauen. Musik aber deutlich niveauvoller bei uns hier. Läuft.

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3: Und dabei keine Doppel von 9 bis 5, also ohne Wiederholung in Richtung Feierabend. Gleich noch mit Taylor Swift und Panic at the Disco. In wenigen Sekunden ist es 3:15. Matthias Daniel hier.
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3: Furchtbar heiß schon wieder und das ist nur der Anfang. Im Bergland gibt es heute Abend wenigstens ein paar kräftigere Gewitter. Klar dann schon wieder die Nacht mit 17 bis 23 Grad als Tiefstwerten im Flach- und Hügelland. Morgen sind es am Vormittag schon teils über 30 Grad. Später sind dann 38 Grad möglich, meist sonnig. Freitag erster Höhepunkt dieser Hitzewelle 39 Grad. Drohen in Ober- und Niederösterreich zum Beispiel oder im Burgenland. Nachmittags kann es gewittern.
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3: 15:45 Uhr, der Krone-Hit-Verkehrscheck, powered by ÖNTC. A2 in Niederösterreich Richtung Wien. Ein defektes Auto. Das steht im Baustellenbereich zwischen Wiener Neustadt West und Wöllersdorf. Also am besten die baulich getrennte rechte Spur nehmen. Rechne mit Verzögerung. Ein Unfall auf der Brigittenauerlände in Wien. Kurz vor der Nordbrücke passiert, Stau zurück bis zur Gürtelbrücke. Stau auch auf der Grünbergstraße stadteinwärts vor der Baustelle auf der Wienseile. Tirol Fernpass B179 vor dem Grenztunnel Füssen wirst du immer wieder angehalten Richtung Deutschland. Und großes deutsches Eck, deutsche A8, in beiden Richtungen Stau wegen der Bauarbeiten zwischen Bernau und Fraßdorf. Massiv der Stau vor allem Richtung Salzburg, eine Stunde Zeitverlust. Und Grenze Drasenhofen 40 Minuten länger bei der Ausreise aus Österreich. Volle Fahrt voraus!

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2: Und viel Geduld brauchst du mal wieder auf der Tangente Richtung Graz. Aktuell eine gute Stunde Zeitverlust ab Hirschstetten.
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Und jetzt Bibi Rexha und Faithless. 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

0: Calvin Harris, erstes Tomorrowland für ihn. War das ein Mainstage-Closing? Die letzten beiden Wochenenden auch bei uns im Radio live auf Kone Hit. In Nähe der Tomorrowland-Sender. Gleich geht's weiter mit Ray Gavi, meinem Hit. Außerdem Shawn Mendes.
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0: Heiß von vorn bis hinten, sowohl in Wien 36 als auch in Innsbruck momentan. Dazwischen in Österreich aber auch verbreitet über 30. Im Bergland gibt es noch stellenweise kräftige Gewitter heute Abend. Bereits morgen Vormittag knacken wir die 30 Grad. Vielerorts später sind 38 Grad möglich. Meist ist es sonnig. Freitag erster Höhepunkt dieser Hitzewelle sind 39 Grad angedroht. Für Ober- und Niederösterreich vor allem. Oder im Burgenland. Nachmittags kann es gewittrig sein.
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0: 16.19 Uhr. Ein Blick auf die Straßensteiermark A2. Bei Gleisdorf West im Baustellenbereich blockiert ein defektes Auto die linke Spur. Und zwar Richtung Wien. Am besten also die rechte Spur nehmen, die ist baulich getrennt, da geht's schneller. A2 in Niederösterreich Richtung Wien, zwischen Wiener Neustadt West und Wöllersdorf steht ebenfalls ein defektes Auto im Baustellenbereich. Hier die baulich getrennte rechte Spur fahren. Niederösterreich bzw. Burgenland. Die B15 ist gesperrt zwischen Donnerskirchen und Hof am Leitergebirge. Es muss der Hubschrauber landen nach einem Unfall. Ausweichen geht über Kaisersteinbruch. Tangente in Wien, A23 Richtung Kagranstau zwischen Labergtunnel und Knotenprater. Auf der Brigitte-Nauer-Lände ist die Unfallstelle geräumt vor der Nordbrücke. Der Stau löst sich auf. Und Grenzwartezeit aus Drassenhofen, 30 Minuten länger, bei der Ausreise nach Tschechien. Volle Fahrt voraus!
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1: 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Ja, plauder ihr Geheimnis aus. Jacqueline gegen Dominik. Dominik ist Lehrer. Welcher der Siget-Stars taugt auch deinen Schülerinnen und Schülern?
2: Ich gehe davon aus, Sombra vielleicht.
1: Du bist aber ein cooler Lehrer, der auch schon Sombra kennt, ne? Du teilst ja deine Lieblingshits mit den Schülerinnen und Schülern.
2: Ja, möglich. Ja. Aber so ganz genau wissen wir es nicht.
1: So ganz alles kennst du wahrscheinlich auch nicht, was deine Kinder kennen, ne?
2: Ich glaube, es ist besser, auch nicht alles zu kennen.
1: Sehr gut. Aber dein Musikgeschmack, wenn dir Siget taugt, den kann ich schon mal sehr weiterempfehlen. Was ist denn dein Lieblingsstar, Jacqueline, am Siget?
3: 21 Pilots.
1: Oh, sehr schön. Du hast ja schon einmal hier gewonnen bei uns. Also im Moment liegt dieses VIP-Abenteuer direkt in deinen Händen, aber der Dominik könntest du jetzt wegschnappen. Wir spielen Best of Three. Ja, wir haben Songtexte auf Deutsch übersetzen lassen von Google Translate. Das sind alles Sängerinnen und Sänger, die auch am Siget auftreten. Anhand der deutschen Übersetzung bräuchte ich von euch einfach Originalinterpretin oder Interpret, ja, oder auch Songtitel, wenn das klappt, okay?
3: Mhm.
1: Dann schießen wir los mit Text Nummer 1.
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2: Sarah Larsson vielleicht?
1: Das ist vollkommen richtig.
2: Wow.
1: Ruin my life. Live am Siget und beschert dir Punkt Nummer 1, ja? Aber noch ist nichts verloren, noch kann die Jacqueline ausgleichen. Hier kommt Text Nummer 2.
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3: Jacqueline,
1: was sagst du?
3: Ich glaube, das ist jetzt 21 Pilots.
1: Deine Lieblingsband am Siget, natürlich musst du
3: right.
1: Das wissen.
3: Right, ja.
1: Yeah. Right. Damit 1-1. Du ergibst dich nicht kampflos. Das heißt, Songtext Nummer 3 muss jetzt entscheiden, okay?
4: 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Der Rest ist noch ungeschrieben.
1: Welcher Sieg jetzt da?
2: Somber vielleicht?
1: Da Dominik traut sich. Wenn das falsch ist, geht der Punkt an die Jacqueline.
3: Nein, ich glaube, das stimmt. Ich hätte es auch gesagt.
1: Sehr mutig von Dominik. Leider ist das nicht Sommer. Das war Natasha Bedingfield unwritten.
3: Oh!
1: Extrem gut gespielt, Dominik. Leider hat es nicht geklappt. Die Jacqueline verteidigt ihre Siget-Tickets.
2: Alles klar.
3: Na, heute war es schwieriger als gestern und vorgestern.
1: Ja, vielleicht geht es morgen wieder leichter, vielleicht schwerer. Mal schauen.
3: Ja.
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2: Hier lang. Komm mit, keine Angst. Kenn den Weg. Hier lang in Richtung Feierabend. 4:45 geworden. Ich bin Matthias Daniel.
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2: 36 Grad sind's bereits heute geworden. Wien zum Beispiel, Innsbruck zum Beispiel. Im Bergland auch ein paar kräftigere Gewitter jetzt abends. Über Nacht dann klar. Morgen knacken wir die 30, leider schon am Vormittag. Nachmittags sind es überhaupt teilweise 38 Grad und Sonne überwiegt. Freitag bis zu 39 Grad, am heißesten in Ober- und Niederösterreich und auch in Burgenland und Wien. Nachmittags Gewitter möglich am Freitag.
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2: 16.46 Uhr geworden, Kronit Verkehrscheck. 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Oberösterreich A8 Richtung Wels. Ein Unfall zwischen dem Knoten Voralpenkreuz und Wels West. Es ist nur eine Spur frei. Der Stau baut sich rasch auf. Steiermark S36 in beiden Richtungen. Die Abfahrt Zeltweg West ist gesperrt wegen Löscharbeiten. Ausweichen geht über die Abfahrt Judenburg Ost. Tangente in Wien Richtung Kagran. Stau zwischen Labergtunnel und Knoten Prater. Großes deutsches Eck, also deutsche A8. In beiden Richtungen Stau wegen der Bauarbeiten. Zwischen Bernau und Fraßdorf ist es jeweils nur eine Spur frei. Richtung Salzburg eine Stunde Zeitverlust, Richtung München 30 Minuten. Und geblitzt wird. Graz auf der Bayernstraße stadtauswärts Richtung Voitsberg. Da stehen sie direkt hinter dem Schloss Eggenberg. Das ist eine 30er-Zone. Danke Marie fürs Weitersagen. Was gibt's noch Neues, Felix Jäger?
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3: Es gibt so viele Ärztinnen und Ärzte wie noch nie in Österreich. Es droht aber trotzdem früher oder später ein Mangel. Die Ärztekammer meldet heute, dass es mittlerweile auch mehr Frauen als Männer in der Ärzteschaft gibt. Das aktuelle Problem: in den kommenden 10 Jahren erreichen 18.000 Ärzte das Pensionsalter. Heißt, es würde jährlich rund 1.800 neue Mediziner

0: brauchen, um das auszugleichen. Zivildienstministerin Claudia Bauer verteidigt heute die neue Wehrdienstreform, fordert aber auch beim Zivildienst eine Verlängerung. Laut Bauer fehlen ab 2040 wegen den niedrigen Geburtenraten jährlich 4000 Zivildiener. In der neuen Wehrdienstreform ist eine Klausel für den Zivildienst vereinbart. Wird die jährliche Zahl der Grundwehrdiener unterschritten, wird der Zivildienst im Folgejahr auf 11 Monate verlängert. Bei den Waldbränden in Spanien macht sich langsam Optimismus breit. Zehntausende können rund um Madrid wieder in ihre Häuser zurück. Für viele Orte sind Ausgangsbeschränkungen aufgehoben worden. Die Behörden warnen aber noch vor zu früher Entwarnung. Auch in Frankreich wird weiter gegen die Flammen gekämpft. Wie schnell kann man eigentlich mit einem Bobbycar fahren? Ein Deutscher hat da jetzt eine klare Antwort drauf gegeben. Auf der Sellrheintalstraße in Tirol ist gestern ein neuer Weltrekord aufgestellt worden. 150 km/h bergabwärts auf einem Bobbycar. Der Deutsche Marcel Paul bricht damit den von ihm stammenden bisherigen Weltrekord um fast 20 km/h.
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1: Volle Hits zur vollen Stunde. Immer heute um 5 spielt hier die 6 meistgewünschten Hits des Tages. Also eine tägliche Charge auf Krone Hits als Kickstart in den Feierabend. Das ist die Wertung vom 29. Juli. Ein Meme macht den Hit. Schauspieler John Hamm mit geschlossenen Augen am Club Dancefloor. Das kennst du sicher von Insta oder von TikTok. Die Musik dazu längst selber zum viralen Hit geworden. Obwohl nicht ganz neu. Heute Platz 6 bei den meistgewünschten. Kato featuring John.

Krone Hits Most Wanted, die 6 meistgewünschten Hits jeden Tag. Teddy Swims auch heute dabei. Und jetzt steht die Österreich-Premiere an. Europa-Tournee im Frühjahr, die Ugly-Tour, wie sie heißen soll. Und Wien ist am 21. März dran. Teddy Swims live. Dann auch mit Mr. Know-It-All.

Fußball-WM-Finale Halbzeitshow vor Millionen. Was kann denn da noch kommen? Bin gespannt. Shakira heute Platz 2 der Kronehit Most Wanted mit Burna Boy, dem Hit zur WM. Da, da, ja.

Bumble in den Kronit Most Wanted. Er schreibt alles selbst und zwar nachts allein im Studio, wenn alles schläft und ohne Klimaanlage. Denn er muss so richtig leiden, sagt er, um gute Songs zu schreiben. Na, muss aber hier extrem gelitten haben. Platz 1 der Kronit Most Wanted, Somber, Homewrecker.

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1: Bei 5, 36 Grad kann man sich schon mal so ein Gewitter herbeisehnen. So richtig klappen kann das aber heute nur mehr im Bergland. Über Nacht schon wieder klar. Tiefstwerte meist zwischen 17 und 23 Grad im bebauten Gebiet. Vielleicht in den Bergen etwas drunter. Donnerstag, morgen Vormittag schon über 30. Das heißt, später am Nachmittag sind tatsächlich 37, 38 Grad drin. Meist sonnig. Freitag bis zu 39 Grad im Norden Österreichs, Ober- und Niederösterreichs vor allem. Nachmittags sind stellenweise Gewitter dabei.
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1: 17.21 Uhr, der Kronit-Verkehrscheck Oberösterreich A8 Richtung Wels. Nach einem Unfall nur mehr eine Spur frei zwischen Knoten Voralpenkreuz und Wels West. Das kostet 15 Minuten. In der Steiermark ist die Abfahrt Zeltweg West gesperrt, in beiden Richtungen auf der S36, wegen Löscharbeiten. Ausweichen geht über die Abfahrt Judenburg Ost. Tangente Wien Richtung Kagran-Stau zwischen Hansonkurve und Knotenprater. Auch auf der Grünbergstraße statt Einwärtsstau und Bauarbeiten auf der Erzberger Lände. Und großes deutsches Eck, deutsche A8, Stau in beiden Richtungen zwischen Bernau und Fraßdorf. Richtung Salzburg sogar eine Stunde Zeitverlust, Richtung München 20 Minuten. Volle Fahrt voraus.
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2: Direkt vom Schwimmen in den Sender. In der Montur bin ich auch sehr selten, dass ich da im Badekostüm da moderiere. Siehst mich Gott sei Dank nicht. Ich freue mich auf dich. Mittwochabend, le 17.45, 17:45. Und ich bin Ottavio Nuccio. Ciao ragazzi, buonasera a tutti.
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2: Ein paar Gewitter sehe ich im Stubaital rund um Tuxauch, also Tirol, und dann in der Steiermark, und zwar zwischen dem Bezirk Murau und dem Liesingtal. Und genau für diesen Bereich gibt es auch eine Unwetterwarnung. Da ist Hagel dann auch mit dabei. Wird unlustig noch dieser Abend dort. Heiß, heißer, am heißesten aber die nächsten Tage. Morgen 37, am Freitag bis zu 39 Grad.
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2: Das ist der Krone-Hit-Verkehrscheck, powered bei ÖAMTC Steiermark S36 in beiden Richtungen. Die Abfahrt Zeltweg West ist wieder frei. Die Löscharbeiten sind beendet. Wien A23 Richtung Kagran, Stop and Go zwischen der Hansungkurve und dem Knoten Prater. Dann haben wir Tirol A13 Richtung Brennero bei Patsch, da steht ein defekter LKW, bitte Vorsicht. Und großes deutsches Eck, der Baustellenbereich auf der A8 gilt für beide Richtungen zwischen Bernau und Fraßdorf. Es staut. Da ist nur eine Spur frei, nur nah, dass es staut, aber eine Stunde Zeitverlust Richtung Salzburg ist heavy. 20 Minuten Richtung München geht so. Wir wünschen dir eine gute Fahrt und jetzt in die Krone Hits Nachrichtenredaktion zu Felix Jäger.
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3: Der Altersnachweis, den es in Österreich künftig für Social-Media-Plattformen braucht, wird auch für Pornoseiten gelten. Mit einem Tool muss künftig das Alter bestätigt werden, damit Plattformen genutzt werden können. Für Social-Media-Plattformen müssen Nutzer 14 Jahre alt sein. Mit demselben Tool wird laut Profil dann auch auf Pornoseiten bestätigt, dass man 18 Jahre oder älter ist. In Wien ist gestern ein Mann nach einem Brückensprung in die Neue Donau ertrunken. Der Tscheche dürfte mit Freunden unterwegs gewesen sein und ist mehrfach von der Brücke gesprungen. Dann taucht er aber nicht mehr auf. Feuerwehrtaucher bringen den Mann an Land, können ihn aber nicht mehr reanimieren. Ein Fremdverschulden dürfte nicht vorliegen. Gegen den US-Star Jared Leto gibt es schwere Vorwürfe. In einer BBC-Doku werfen ihm mehrere Frauen sexuellen Missbrauch vor. Darunter sind auch 14- bis 16-jährige Mädchen, die vom Schauspieler mit sexuell anzüglichen Telefonanrufen bombardiert worden sein sollen. Letztes Jahr hat es schon einmal Vorwürfe gegen Leto gegeben. Er hat alle zurückgewiesen. Rapid Wien will heute Abend den Aufstieg in die dritte Runde der Conference League Quali fix machen. Nach dem 3:1 Auswärtssieg im Hinspiel gegen Santa Coloma aus Andorra

0: Aurora ist die Ausgangslage sehr gut. Anpfiff im Allianzstadion ist um 20.30 Uhr.
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0: Krone Hit am Mittwochabend, Linkin Park hier mit Heavy. Fein, dass du mit uns den Abend begehst. 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

0: Vielen Dank, dass du dir Krone Hit läuft. Flachwitze aus dem italienischen Radio. Mit sowas kannst, ja, kann man mich erheitern. Das ist so, ja, ich weiß schon so, macht nichts. Ich krieg's jetzt trotzdem zwei. Eine Geschichte, der ist zuerst in einer italienischen Schule. Da fragt die Lehrerin den Kleinen, wie viele Könige hatte die Stadt Rom? Sagt er, 7. Richtig. Und wer war der Letzte? Na, der 7. Und das Zweite ist, sagt der eine, die Bibel und der Koran lehren uns, dass wir einander lieben sollen. Sagt der andere. Und das Kamasutra, das geht ein bisschen näher ins Detail. Okay, genug für heute.
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0: Im Differenktal in Osttirol gewittert oder auch zwischen Innsbruck und Schwaz, zwischen dem Lungau und Unzmarkt und auch rund um Admont, dort ziemlich heftig. Enz und Melk noch 34 Grad, um 18.20 Uhr, starke Leistung. Morgen Donnerstag nicht so dramatisch die Gewitter und Schauer, am ersten im Osten, aber es wird noch heißer, bis zu 37 Grad sind drin.
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0: Herzlich willkommen zum Krone-Hit-Verkehrscheck. Wien, da staut's auf der Grünbergstraße statt einwärts wegen Bauarbeiten. Tirol A13 Richtung Brennero bei Patsch, da steht weiterhin ein defekter LKW. Plan hier nur ein paar Minuten mehr ein und großes deutsches Eck. Wir sprechen ja von der A8 in beiden Richtungen zwischen Bernau und Vorarlsdorf. Da staut's wegen Bauarbeiten, es ist jeweils nur eine Spur frei. Richtung Salzburg lässt du weiterhin eine Stunde liegen, Richtung München 20 Minuten. Die Meldungen sind powered bei ÖNTC und wir wünschen dir eine gute Fahrt.
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1: Jacqueline ist nicht zu stoppen auf dem Weg zum Sigurd Festival. Sie gewinnt eine Spielrunde nach der anderen. Diesmal aber profitiert sie von einer falschen Antwort ihres Kontrahenten Dominik. Das funktioniert so. Wir spielen geheimnisvolle Songtexte. Die haben wir natürlich übersetzt mit Google Translate ins Deutsche. 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Und so ist das heute gelaufen.
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1: Welcher Sieg jetzt da?
3: Somber vielleicht.
1: Da Dominik traut sich. Wenn das falsch ist, geht der Punkt an die Jacqueline.
4: Das. Nein, ich glaube, das stimmt. Ich hätte es auch gesagt.
1: Sehr mutig von Dominik. Leider ist das nicht Sommel. Das war Natasha Bedingfield unwritten.
4: Oh.
1: Ja, oh. 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Wir drücken dir ganz fest die Daumen.

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2: Wie wär's mit 10 jetzt am Stück? Madal, facciamo. 1 bis 10 können wir noch zählen, so schlimm war der Arbeitstag oder der Urlaubstag nicht. Also Hit Nummer 1 in Kürze, Save Me Tonight von Jennifer Lopez und David Guetta. Wir sind die meiste Musik und ich bin Ottavio Nuccio. Ciao ragazzi, buon mercoledì sera, sono le 7 meno un quarto, 3 viertel 7.
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2: Im Osten, also Oberösterreich, Niederösterreich, Wien, Burgenland, wirklich super, super, super fein. In Vorarlberg ist es teils fein, teils bewölkt. Die Gewitter, die sind in Tirol daheim. Schauen wir genau wo. Ja, ja, alles unterhalb von Innsbruck, Duxer Alpen zum Beispiel, auch ein bisschen in Osttirol. Und ganz speziell und ganz stark zwischen dem Lungau und Murau, Unzmarkt. Also das ist nicht ohne. Auch rund um Admont. Das dauert, bis sich das ein bisschen bessert. In den Nachtstunden ist es aber dann soweit. Die Nacht, die gibt überhaupt 17 bis 23 Grad her. Wenn du nicht in der Stadt wohnst, dann sind es so 13 bis 19 Grad. Morgen große Hitze, wenn es ganz frisch ist, hat es 31 Grad. Ja. Oder auch bis zu 38 Grad.
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2: Hier ist der Krone-Hit-Verkehrscheck, powered by ÖRMTC. Oberösterreicher 1 Richtung Wien zwischen Forchdorf und Eberstallzell. Da hat es gekracht. Überholspur ist blockiert. Und großes deutsches Eck, weiterhin in Bayern die A8 betroffen in beiden Richtungen. Sind Bauarbeiten im Gang zwischen Bernau und Fraßdorf. Hier wird es nur eine Spur frei. Richtung Salzburg verlierst du circa eine halbe Stunde. Richtung München ist eigentlich bist gut im Flow. Ne? Wenn du noch was entdeckst, Stauunfall oder Blitzer, dann bitte ruf an 07711 2 77 11. Gute Fahrt.
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3: Was hat es mit Facebook Verified auf sich? Aktuell gibt es viele Berichte über ein neues Verifizierungsmerkmal von Facebook. Anders als viele virale Behauptungen zu angeblichen neuen Funktionen ist diese Ankündigung echt. Sie basiert nämlich auf einer offiziellen Ankündigung von Meta selbst. Wann es in Österreich soweit sein wird, ist noch nicht bekannt. Das neue Abzeichen soll echte User kennzeichnen und so dann den Umgang mit KI-Profilen sowie Betrugsversuchen erleichtern.
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0: Vielen Dank fürs gemeinsame Zählen von 1 bis 10 Krone-Hits. Wir haben 10 jetzt am Stück. Wir sind die meiste Musik. 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
0: Die Schauer oder besser gesagt die Gewittersituation, die ist ziemlich angespannt in Osttirol, sonst und rund um Innsbruck. Aber sonst ist in Tirol okay, mittlerweile. Zwischen dem Lungau und Unzmarkt eigentlich nicht. Da ist auch die Sintflut mehr oder weniger. Und auch jetzt am Hochkar, da gewittert es auch ziemlich heftig. Aber sonst gibt's wenig zu motschkern über den Abend. Wir haben noch in den Landeshauptstädten, ja da, wo es runtergießt, in Innsbruck hat es 24 Grad, aber wir haben fast 10 Grad mehr in Klagenfurt und in Linz, wo es sonnig ist. St. Pölten überhaupt auch noch 34 Grad, ragazzi. Und das heute war erst der Anfang der Hitzewelle. Morgen wirklich ganz große Hitze, viel Sonne, die Gewittergefahr ist geringer als heute, wenn überhaupt dann in der Osthälfte unseres Landes, aber es geht auf bis zu 38 Grad rauf.
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0: Das ist der Krone-Hit-Verkehrscheck, powered by ÖAMTC Steiermark A9 Richtung Slowenien. Der Kleinalmtunnel ist wegen Arbeiten bis 5 Uhr früh gesperrt. Du wirst über die S6 und die S35 umgeleitet. Oberösterreich, A1 Richtung Wien zwischen Forchdorf und Eberstall-Zell. Da ist die Unfallstelle geräumt. Alle Spuren sind wieder frei. Und jetzt kommen wir nach Deutschland, nach Bayern. Großes deutsches Eck. A8 gilt für beide Richtungen zwischen Bernau und Fraßdorf. Der Staut wegen Bauarbeiten. Es ist jeweils nur eine Spur frei Richtung Salzburg. Gibt es einen Zeitverlust von etwa einer halben Stunde. Wir wünschen dir eine gute und eine sichere Fahrt.
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0: Krone Hit ist da, vielen Dank, dass du uns zuhörst. Es ist schon mal gut, wenn man draufkommt, dass man mentale Unterstützung braucht. 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Ah, apropos, Mattea hier mit ihrem Chaos auf Krone Hit. Wir sind die meiste Musik.
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2: Und weil das so gut mit uns funktioniert mit dem Zählen, machen wir gleich noch einmal 10 jetzt am Stück. Das sind dann die letzten für heute, okay? Dann müssen wir es nicht übertreiben. 10 jetzt am Stück, also in Kürze auf Krone Hits. Hit Nummer 1 dann alle Farben mit Baby Goodbye. Sono le 19.45, 19:45. Und ich freue mich, so wie immer, auf dich. Ottavio Nuccio, ciao ragazzi, benvenuti a bordo.
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2: Ich sehe heftige Gewitter rund um Innsbruck, runter ins Wipptal bis Matrei, auch in Teilen von Osttirol, im Bezirk Murau. Ja, und genau für diesen Bezirk, für die Obersteiermark, gibt es halt eine Unwetterwarnung, noch immer aktiv. Es bessert sich natürlich dann in den Nachtstunden. Morgen ist die Gewittergefahr nicht so dramatisch, wenn dann in der Osthälfte ein bisschen was. Aber heiß, heiß am heißesten kann man die nächsten Tage beschreiben. Morgen 37, am Freitag bis zu 39 Grad. Was mache ich dann in Sizilien ab Montag? Das ist ja ein kühles Feeling, wenn ich da Österreich verlasse Richtung runter.
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2: Hier ist der Krone-Hit Verkehrscheck. 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A9 Richtung Slowenien. Der Kleinalmtunnel ist wegen Arbeiten bis 5 Uhr früh gesperrt. Das Einsammenü über Nacht mittlerweile in den letzten Tagen. Du wirst über die S6 und die S35 umgeleitet. Und ein großes deutsches Eck. A8 in beiden Richtungen zwischen Bernau und Fraßdorf. Der Stauz im Baustellenbereich. Jeweils nur eine Spur frei. In Richtung Salzburg bleibt es bei einem Zeitverlust von 30 Minuten. Wir wünschen dir eine gute Fahrt und jetzt in die Krone-Hit-Nachrichtenredaktion zu. Wenn man es auf Italienisch sagen würde, wäre es Felice Cacciatore. Felix Jäger, was taugt da besser? Die italienische Version?
3: Cacciatore, Felice Cacciatore klingt schon fetzig, muss ja, ich sagen. Gell?
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4: Zivildienstministerin Claudia Bauer verteidigt heute die neue Wehrdienstreform, fordert aber auch beim Zivildienst eine fixe Verlängerung. Laut Bauer fehlen ab 2040 wegen den niedrigen Geburtenraten jährlich 4000 Zivildiener. In der neuen Reform ist zwar vorgesehen, dass der Zivildienst ausgeweitet wird, der Zusatzdienst ist aber vorerst nur freiwillig. Die Verkaufspläne der FIFA drehen vor allem in Europa weiter ihre Runden und lösen heftige Kritik aus. Der Fußballweltverband will einen Teil seiner kommerziellen Rechte verkaufen und damit 4 Milliarden Dollar einnehmen. Die UEFA ist klar dagegen. Sie planen für diese Woche eine Dringlichkeitssitzung. Eine Reaktion könnte sein, dass die UEFA FIFA-Wettbewerbe wie die Fußball-WM boykottiert. Der Stellenabbau in der Autobranche ist auch bei BMW angekommen. Weltweit baut BMW 8000 Stellen ab. Der bayerische Hersteller produziert auch in einem Werk in Österreich, nämlich in Steyr. Das Werk soll aber von dem Stellenabbau nicht betroffen sein. In rund einer Dreiviertelstunde will Rapid Wien den Aufstieg in die dritte Runde der Conference League Quali fix machen. Nach dem 3:1 Auswärtssieg im Hinspiel gegen Santa Coloma aus Andorra ist die Ausgangslage bestens. Anpfiff im Allianzstadion ist um 20:30 Uhr.

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0: Wow, pompös enden die 10 zum Stück hier auf Krone Hits. Wir sind die meiste Musik. Ja, jetzt kommen viele Abende, fast noch heiße. Das nützt man natürlich gleich mit den Kumpels aus, gell, Herr Thomas?
1: Wir sitzen gerade zusammen, grüner Weingel und saufen ein paar Bier.
0: Super, ne, genauso lauer Abend, hoffentlich ohne Gewitter bei euch. Wo seid ihr daheim?
1: Bei uns ist ein schönes Wetter, ja. Wirklich ein Wald in Niederösterreich.
0: Schön. Da ist Ternberg oder sowas in der Nähe, gell? Kann das sein?
1: Ja, genau, ja.
0: Da war ich immer auf Pfadfinderlager. Na, Halleluja, sag ich nur.
1: Okay, ich muss wieder vorbeikommen. Ja. Super, du.
0: Wie lange geht's denn heute noch?
1: Sehr lang, ja.
0: Ist morgen irgendein freier Tag? Habt ihr...
1: Ich muss arbeiten.
0: Ist da wurscht, oder? Du machst halt durch.
1: Im Prinzip ist egal, ja.
0: Ja, das drucken wir doch durch, locker, ne?
1: Ja, wirklich. Soll sich gar nicht aus zum Aufstehen, der Früh.
0: Na, dann bitte auch ein Schluckerl für mich, ja, wenn es geht, auf mein Wohl, auf euer Wohl, ja, auf unser aller Wohl.
1: Ja, werden wir mitbringen.
0: Passt, ich danke euch, super Truppe.
2: Danke. Okay.
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0: In den Landeshauptstädten hat es teilweise noch über 30 Grad. Die einzige große Ausnahme ist Innsbruck, aber da gewittert es auch, da hat es 23 Grad. Gewitteranfällig und teilweise auch wirklich Starkregen, Gewitter, vielleicht ist auch Hagel dabei, alles so zwischen Landeck und unterhalb von Liezen. Das beruhigt sich aber dann in der Nacht. Die Nacht selber, die gibt auch Tropenwerte her, 17 bis 23 Grad in den Tälern und Cities, weiter oben 13 bis 19 Grad. Morgen große Hitze bis zu 38. Puh, mit denen muss man da halt dann gut zurechtkommen. Die Regenschauer morgen sind nicht so heftig wie heute, wenn dann am ersten im Osten nur kurz, vielleicht teilweise heftig. Der erste Höhepunkt der Hitzewelle ist am Freitag da mit bis zu 39 Grad.
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0: Das ist der Krone-Hit-Verkehrscheck, powered by ÖAMTC. Soeben reingekommen eine Meldung für Wien. S1 Richtung Korneuburg nach der Angener Straße ist der Streckenabschnitt gesperrt. Also ausweichen geht eigentlich über die Brünner Straße. Das Ganze nach einem Unfall. Salzburg A1 Richtung Wien, kurz vor Salzburg Nord. Attenzione, da liegen Reifen auf dem linken Fahrstreifen. Steiermark A9 Richtung Slowenien, da ist jetzt die Nachtbaustelle aktiv bis morgen 5 Uhr früh. Da geht es durch den Kleinalmtunnel nicht, sehr wohl via S6 und S35. Und Tirol, Unfall zwischen St. Johann und Fieberbrunn auf der Hochkönigbundestraße. Dieser Streckenabschnitt ist gesperrt. Ausweichen geht über Weidring. Wir wünschen dir eine gute und eine sichere Fahrt.
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1: 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Wie das funktioniert mit den geheimnisvollen Songtexten, das demonstriert Jacqueline heute wieder in gewohnter Siegesmanier gegen Dominik.
2: Tauche ein in ungesagte Worte, lebe dein Leben mit weit ausgebreiteten Armen. Heute beginnt dein Buch. Der Rest ist noch ungeschrieben.
1: Welcher Sieg jetzt da?
3: Somber vielleicht.
1: Da Dominik traut sich. Wenn das falsch ist, geht der Punkt an die Jacqueline.
4: Nein, ich glaube, das stimmt. Ich hätte es auch gesagt.
1: Sehr mutig von Dominik. Leider ist das nicht Somber. Das war Natasha Bedingfield unwritten.
4: Oh.
1: Ja, also Glück muss man auch einmal haben. Jacqueline hat ja schon zwei Runden überstanden. Heute die dritte, dank Dominiks Fehlers. Aber ist noch nicht gesagt, dass sie dabei ist in Budapest. Nimm mir du diesen Platz ein, melde dich an in der Winzone auf KRONE HIT.at. Morgen gibt's die nächste Runde.

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2: Hier gibt's volle Hits zur vollen Stunde, denn wir sind die meiste Musik. Ich bin Ottavio Nuccio. Ciao ragazzi e grazie per l'ascolto.
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2: Deutlich besser die Gewittersituation im Bezirk Murau. Schlechter wird es hier jedoch im Ötztal. Auch rund um Rauris, Salzburgerland, ziemlich heftige Zelle. Sonst ist alles fein. Morgen erreichen viele den 30er schon am Vormittag. Bis zu 37 sind da drin. Am Freitag bis zu 39, aber an beiden Tagen nicht so extrem starke Gewitter wie teilweise heute.
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2: Hier ist der KroneHit Verkehrscheck powered by ÖRMTC. In Wien ist wieder alles okay. Auf der S1 Richtung Korneuburg keine Behinderungen mehr nach dem Unfall. In Salzburg auch wieder okay. Keine Reifen mehr auf der linken Fahrspur. Auf der A1 Richtung Wien kurz nach Salzburg Nord. In Tirol ist aber weiterhin auf der Hochkönig-Bundesstraße der Streckenabschnitt zwischen St. Johann und Fieberbrunn nach einem Unfall gesperrt. Ausweichen geht da über Weidring und die Nachtbaustelle die aktive wieder in der Steiermark. Auf der A9 Richtung Slowenien, Kleinalmtunnel gesperrt. Umgeleitet wirst du da oder du kannst ausweichen über die S6 und die S35. Habt eine gute Fahrt, komm gut an. Und wenn was in dieser Richtung noch ist, Stauunfallblitzer, dann ruf an 077 11 2 77 11.
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0: Weiterdreht am Mittwochabend. 3:1 Sieg im Hinspiel, 3:1 Führung jetzt daheim im Allianzstadion. Sieht gut aus für den SK Rapid in der vierten Quali-Runde der UEFA Conference League gegen den FC Santa Coloma aus Andorra. Da müsst ihr jetzt schon wirklich alles versagen, dass das am Ende nichts mehr wird.
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Alex Warren, Fever Dream. 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
2: Die erste Mental Health Talkshow in Österreich. 100% offen, 100% ohne Vorurteile und auch keine Tabus, die es hier bei uns gibt. Das ist der Krone-Hit Psychotalk. Heute mit dem Thema psychische Hilfe finden. Wer macht eigentlich was? Wo beginne ich, wenn ich sage, okay, es ist soweit, ich hole mir jetzt Hilfe. Auch wenn man dann irgendwie hört, PsychotherapeutInnen, PsychologInnen, jetzt kommt der Begriff Lebens- und SozialberaterInnen auch irgendwie immer häufiger auf. Wer macht da eigentlich was? Wer ist wofür zuständig? Wo bin ich richtig? Psychotherapeutin Romana Killi heute bei mir.
3: Hallo. Hallo.
2: Ich bin Jenny Kogler. Und liebe Romana, wenn es jetzt soweit ist und eine Person sagt, ja, ich möchte es jetzt angehen, ich möchte mir einfach Hilfe holen, wie?
3: Also ich glaube, wir hören heute auch noch ganz etwas Spannendes, eine spannende Website, wo man sich Unterstützung holen kann. Aber am Anfang ist es ja vielleicht einfach auch mal so, dass man sagen kann, ja, ich kann auch beim Hausarzt mal nachfragen. Niemand muss Experte sein. Ja. Der erste Weg wäre wahrscheinlich mal zu einem Arzt des Vertrauens zu gehen und zu schauen, okay, wo könnte ich denn Hilfe bekommen? Was sind denn überhaupt meine Herausforderungen? Meine Schwierigkeiten. Ja. Ein bisschen Vorsicht würde ich schon walten lassen, wenn jemand jetzt nur auf Medikamente zurückgreift, ja, auch mit dem Hausarzt, weil gerade bei Schlafstörungen passiert das relativ schnell. Mhm. Und wenn da aber ein bisschen mehr dahinter steckt, ja, dann ist es einfach wichtig, dass man da auch zum Beispiel therapeutische Unterstützung bekommt. Und ich glaube, es ist einfach so ein bisschen, die Vorurteile sind noch sehr groß, dass man auch sich traut anzurufen bei den Kollegen, Kolleginnen. Aber ein Anruf ist ja auch mal völlig in Ordnung und dann merkt man eh gleich, also ich mache das ganz gerne, ich nehme mir dann ein bisschen mehr Zeit, wenn mich jemand kontaktiert und anruft, um einfach zu schauen, bin ich vielleicht auch die richtige Anlaufstelle, was sind denn die Problematiken oder kann ich auch wo weiterempfehlen oder auch sagen, okay, das ist jetzt nicht meine Kernkompetenz oder das gehört vielleicht auch gar nicht in meinen Fachbereich hinein. Da wäre es vielleicht gut, diesen und jenen Schritt zuerst zu machen. Also ich denke, man darf sich da auch auf die Expertinnen verlassen. Und ich glaube, der erste Schritt ist einfach mal, jemanden zu kontaktieren.
2: Voll. Und allein das ist schon so viel wert. Ich kenne es irgendwie bei mir aus dem Umfeld oder so, wo es halt oft Jahre dauert, ja, bis man sich auch irgendwie traut, überwindet, Hilfe zu holen, weil es einfach leider Gottes noch ein bisschen ein schambehaftetes Thema ist oder sein kann. Und es ist auch einer der Gründe, warum es diese Sendung hier gibt, um es eben zu enttabuisieren und da eben einfach offener darüber zu reden und das normaler zu machen. Weil wenn ich mir einen Fuß gebrochen habe, hole ich mir auch Hilfe.
3: Genau.
2: Warum nicht, wenn es mir so nicht gut geht
3: oder ich so Schwierigkeiten habe. Aber wir haben einfach immer noch dieses Vorurteil, andere haben es ja schwerer als ich, diese Gedanken, die dann aufkommen oder das wird schon wieder oder ich muss das alleine schaffen, ich muss da alleine durch. Nein, niemand muss alleine durch irgendwelche Herausforderungen, sondern jeder Mensch erlebt einfach im Laufe seines Lebens Krisen. Und wie gesagt, auch Lebens- und Sozialberater können natürlich unterstützen. Ja, und da ist einfach nur wichtig auch zu trennen, vielleicht wann ist es tatsächlich in Richtung ein Krankheitsbild, ein Störungsbild, ja, wo ich etwas mehr Unterstützung von einem Psychotherapeuten, einer Psychotherapeutin auch benötige. Ja. Oder traue ich mich diesen Schritt auch tatsächlich zu wagen und einfach mal irgendwo anzurufen und zu schauen, was könnte mir denn helfen. Das Problem, was wir halt haben, ist, dass viele Menschen sehr, sehr lange warten. Und ich sage mal so, es ist total wichtig, dass wir frühzeitig unterstützen können, weil dann muss die Therapie gar nicht so langanhaltend sein. Ja? Mhm. Natürlich gibt es manchmal Dinge, die schon sehr lange da sind oder traumatische Erfahrungen, die sehr festsitzen, aber umso früher man sich Hilfe holt, umso leichter ist dann auch die Unterstützung, weil natürlich wir nicht das Chronifizieren drinnen haben, also dass sich Dinge schon wirklich fast verselbstständigt haben. Wenn ich jetzt an Ängste denke, ja, und in Richtung generalisierte Angststörung, da ist es so, dass sich die Ängste in sämtliche Lebenslagen überlappt haben. Ja. Und es war vielleicht am Anfang nur...
2: Dass es vielleicht immer einnehmender wird auch.
3: Ja, genau. Und am Anfang war es vielleicht eine angstauslösende Situation. Das heißt, wenn zum Beispiel Ängste aufkommen, wäre hier schon ein guter Schritt, einfach zu sagen, okay, um diese Ängste zu überwinden und nicht langanhaltende Krankheitsbilder, Einschränkungen zu haben, wo ich vielleicht mein Haus nicht mehr verlassen kann, ja, da wäre es einfach gut, wirklich auch frühzeitig die Hilfe in Anspruch zu nehmen.
2: Mhm. Wie kommen eigentlich so die meisten Personen zu dir? Werden die irgendwie weitergeleitet? Läutet da dein Handy? Kriegst du eine E-Mail?
3: Also es ist ganz unterschiedlich. Es ist bei mir so, dass es sehr, sehr viel Mundpropaganda, glaube ich, ist und immer schon war durch diesen Bereich, den ich ja dabei habe mit der tiergestützten Therapie, wo einfach und mein Fachbereich im Kinder- und Jugendthema sozusagen liegt. Ja. Und das heißt, entweder von umliegenden Psychiater, Psychiaterinnen, die dann sagen, sie haben hier jemanden, wo sie weiterverweisen. Mhm. Aber auch einfach durch vielleicht Erfahrungen, dass jemand schon mal bei mir war und dann meldet sich wieder jemand anderes. Meistens ist es Anrufen, es gibt schon E-Mails auch, aber in den meisten Fällen, also auch bei E-Mails, ich bitte dann darum, dass wir irgendwie telefonieren können, wenn man dann schon die wichtigsten Fragen klären kann im ersten Kontakt miteinander und dass das Miteinander sprechen einfach das, was dann leichter geht. Also es sind die unterschiedlichsten Wege, aber ich sage mal so, ganz oft ist es einfach über das Telefon und dann dieses Gespräch miteinander einfach zu schauen, bin ich die richtige Ansprechperson? Sind auch manchmal, ich habe sehr, sehr Patientinnen, die tatsächlich eine sehr lange Fahrtstrecke auch auf sich nehmen. Und da schaue ich dann auch immer, gibt es jemanden vielleicht, der näher ist und auch unterstützen könnte, ja, oder ist es dann tatsächlich bei mir auch das Richtige? Und das kann man halt, wenn man miteinander spricht, leichter abklären.
2: Und da ist es ja auch immer so eine persönliche Komponente irgendwie, oder? Das passt und so.
3: Genau.
2: Was sind das für deine Erfahrungen? Muss es immer für die Patientinnen passen oder ist es auch von deiner Seite irgendwie, dass du sagst, okay, manchmal kann das irgendwie auch menschlich, wie würdest du das?
3: Ja, also ich muss sagen, ich finde es ganz, ganz wichtig, dass sich PatientInnen, auch mehrere TherapeutInnen gerne anschauen, weil ich glaube, gerade in der Psychotherapie ist es so, dass wir manches Mal sehr tief gehen können, also auch wirklich uns mit Themen beschäftigen, die herausfordernd sind und dass die erste Basis natürlich auch passen muss. Wenn ich mich jetzt super unwohl bei einem Menschen fühle, dann werde ich mich dort auch nicht so öffnen können, nicht so zeigen können. Mhm. Ja. Kann natürlich auch so sein, dass ich dann das Schamgefühl habe, wenn ich jetzt jemanden schon auch mag und persönlich mag und dort gerne hingehe, dass dann auch gewisse Themen schwierig sind. Aber da müssen die Expertinnen natürlich auch drauf schauen und das vielleicht ansprechen oder in der Therapie auch aufarbeiten, sollte sowas aufkommen. Von meiner Seite ist es eher so, dass ich meistens voll bin und das mein Problem ist.
2: Okay.
3: Dass ich zu wenig Plätze habe, so dass es für mich ganz unpassend war, hatte ich noch nicht. Ich kenne es von Kolleginnen, wo das sehr wohl so war oder dass auch gewisse Themen gar nicht passend waren. Ja? Mhm. Also es kann natürlich sein, also ich bin jetzt nicht die Expertin für Schizophrenie. Ja? Mhm. Das ist einfach nicht mein Fachbereich und das ist auch völlig in Ordnung. Da hat man dann Kollegen, wo man also einfach weiterverweisen kann. Ja? Mhm. Gibt aber auch Kolleginnen, die jetzt im Suchtbereich zum Beispiel nicht tätig sein möchten, ja, oder das einfach nicht ihre Expertise ist, was auch völlig in Ordnung ist. Ja. Meine Fachgebiete sind eben Kinder- und Jugendpsychotherapie, alles, was rund um Familienthemen ist oder auch im Bereich Trauma, Traumafolgestörungen und im Bereich Persönlichkeitsstörungen. Das sind so meine Fachgebiete, mit denen ich mich ganz intensiv auseinandergesetzt habe, aber auch Sucht, was mir immer wieder begegnet, Depression, was mir immer wieder begegnet. Gerade im Kinderbereich haben wir so alles bunt gemischt. Mhm. Mag ich auch recht gerne. Ist auch einfach so, dass jeder Mensch ganz individuell ist. Und es ist für mich zum Beispiel völlig okay, wenn es wo nicht passend ist und jemand sagt, na, ich möchte gern woanders hingehen. Erstens kann ich weiterempfehlen, weiterverweisen. Mhm. Oder auch jemand sucht sich vielleicht selbst jemand anderes raus. Es gibt ja auch die Seite, gerade im Bereich für Psychotherapeutinnen vom Psy Online, wo man eine ganze Auflistung für Österreich hat und dort auch Kolleginnen anschreiben kann, die Mail dabei steht, die Homepage dabei steht und hier auch jemanden finden kann. Meistens steht auch dabei, gibt freie Plätze oder nicht. Ja. Mhm. Das ist jetzt rein für Psychotherapeutinnen und ich glaube, Psychologinnen gibt es auch sowas, so einen ganzen Register, wo man jemanden finden kann.
2: Mhm. Also Hilfe holen auf jeden Fall. Ersten Schritt einfach mal trauen. Ganz, ganz wichtig, haben wir gerade gehört. Ich merke, ich habe 1 Million Fragen. Ich möchte dich am liebsten ausquetschen wie eine Zitrone. Werde ich auch noch weitermachen. Mich interessiert auch zum Beispiel, wie lange im Schnitt so die Therapien gehen und Co. Aber nicht nur meine Fragen, vor allem deine sind auch wichtig. Melde dich gerne bei uns, wenn du noch eine Frage hast. Du kannst dich zu uns zum Beispiel auch auf Instagram schicken. Psychotalk.at heißen wir da. Oder auf WhatsApp unter 07711 27711. Und jetzt erst

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2: Hallo zum Krone-Hit Psychotalk. Heute mit dem Thema psychische Hilfe finden. Also was sind eigentlich so die ersten Schritte, wenn ich glaube, okay, es wäre jetzt tatsächlich an der Zeit, mir Hilfe zu holen. Psychotherapeutin Romana Kili ist heute bei mir.
3: Hallihallo.
2: Und es freut mich, wir haben heute auch eine Gästin mit da, Lebens- und Sozialberaterin Isabella Raunig von Drueber. Ich sag's gleich richtig, dass man es auch online findet, drueber-reden.at. Hallo.
3: Hallo, servus.
2: Hallo, schön, dass du da bist. Du hast ein neues Projekt in die Wege geleitet, die Homepage
3: genau.
2: Eben. Und die ist eben genau für Leute geeignet, die sich jetzt eben Hilfe holen wollen und aber nicht genau wissen. Okay, da gibt es so viele verschiedene Anlaufstellen. Was mache ich als erstes? Beschreibst du selbst mal dein Projekt, die Homepage?
3: Ja, gerne. Also der Name sagt eigentlich eh schon, was Programm ist beim drüber nachdenken, wie das Ganze heißen soll. Habe ich mir gedacht, okay, es geht darum, wenn ich jemanden brauche zum drüber reden, wo gehe ich hin? Ich will mit irgendjemandem drüber reden. Und dieses drüber reden kam immer, dass ich mir dachte, so, das nehme ich. Die URL ist noch frei. Sie geht auch mit Ü übrigens.
2: Okay.
3: Genau. Es geht einfach darum, dass ich im Laufe der letzten Jahre auch mit einer befreundeten Psychologin immer wieder darüber gesprochen habe, dass wir Klientinnen haben, die uns immer wieder die Frage stellen, ja, aber ich weiß eigentlich gar nicht, zu wem gehe ich da und wer macht eigentlich was. Und das ist irgendwie so schwierig herauszufinden. Und es gibt zwar viele Informationsseiten, aber so einfach ganz niederschwellig auszudrücken, wer macht was, wer ist zuständig für was, wer darf auch welche Sachen nicht. Dieses Stück hat uns irgendwie gefehlt. Und dann haben wir immer darüber geredet, wie wir das machen würden und haben es uns immer ausgemalt, aber nie umgesetzt. Und dann haben wir uns gedacht, ja, irgendwer wird das ja schon machen oder das Land Österreich wird vielleicht sowas zur Verfügung stellen, haha. Aber diese Sachen dauern halt immer ewig lang, wenn sie offiziell passieren und deswegen war es auch irgendwie keine Überraschung. Und dann kam das Thema von einem halben Jahr wieder auf und dann haben wir gedacht, ich mache es jetzt einfach, ist mir egal, ich baue es einfach und ich schaue einfach, was passiert. Und genau so ist es entstanden und am Anfang habe ich mir gedacht, ich möchte gerne die Fachbereiche abdecken. Dann habe ich mit ganz vielen Leuten aus der Branche gesprochen und gesagt, ja, fallen euch noch Fachbereiche ein, und plötzlich waren wir schon über 30 Fachbereiche und die Seite versucht sich schon auf psychosoziale Themen zu konzentrieren, aber es gibt natürlich Überlappungen. Also auch eine Diätologin, die zum Beispiel mit Menschen arbeitet, die diabeteskrank sind, das ist ja auch eine psychische Belastung, diese Erkrankung, und da geht es ja auch um die Begleitung und wer noch mit einem mitarbeiten kann. Deshalb überlappt das teilweise sehr, aber das ist schon der Kern, würde ich sagen. Und genau, und dann gibt es halt auch diese Option, dass man zwei Fachbereiche miteinander vergleicht. Zum Beispiel jetzt eine Neurologin und eine Psychiaterin, wo man sagt, okay, was ist da der Unterschied? Und oder vielleicht auch einen Bereich, wo man sagt, ich weiß gar nicht, was die so genau machen. Ich habe gehört von Scherzo, aber was dürfen die eigentlich, was dürfen die nicht? Wo sind da so die Qualitätsmerkmale, dass ich weiß, dass diese Person das auch wirklich machen darf und warum nicht oder schon? Und genau diese ganzen Sachen findet man dort.
2: Ich finde es ja auch spannend aufgebaut, weil ich bin jetzt auf der Homepage und bei Themen, da kann ich quasi wirklich schauen, okay, was habe ich, was trifft auf mich zu irgendwie? Zum Beispiel, da steht jetzt, ich schaue mal, Panikattacken oder Schlafprobleme oder so. Und ich kann das dann quasi immer direkt anklicken und drunter wird mir schon aufgezeigt, okay, jetzt zum Beispiel, wenn ich Panikattacken angeklickt habe, steht da Kernkompetenz, klinische Psychologie und Psychotherapie.
3: Genau.
2: Und drunter, begleitend passend, wäre Psychiatrie steht da jetzt und psychosoziale Beratung.
3: Genau.
2: Also
3: Lebens- und Sozialberatung.
2: Sozialberatung genau. Ist das dann?
3: Ja, psychosoziale Beratung ist so ein bisschen der modernere Begriff für Lebens- und Sozialberatung, weil Lebens- und Sozialberatung klingt auch immer ein bisschen nach Sozialarbeit. Deswegen, glaube ich, mag die Branche diesen Begriff manchmal auch nicht so und deswegen hat sich so psychosoziale Beratung ein bisschen etabliert. Genau, der Sinn dieser Aufsplittung ist, dass man sagt, okay, das sind die Kernkompetenzen, da gehe ich eigentlich als erstes hin, aber ich kann genauso zusätzlich auch woanders hingehen, weil es mir gut tut oder weil ich zusätzlich, nehmen wir das Thema Stress, ja, gegen Stress kann man 1000 Dinge tun und da ist Sport, Ernährung, da spielt alles rein und genauso ist es bei psychischen Themen auch, dass man sagt, begleitend würde ich gerne wohin gehen, wo ich dies und jenes mache oder irgendwas mit Musik oder Kunst machen oder Pferde streicheln gehen. Das kann auch bei Schlafstörungen helfen. Und deshalb gibt es da auch immer Begleitete gelistet.
4: Und heißt das, sind da auch Personen gelistet, die ihr empfehlt, oder geht es da rein um Information?
3: Also das Thema ist schon Information. Es gibt zwar unten immer ein paar Anzeigeplätze, die sind aber sehr limitiert, nur auf ein paar, damit ein bisschen was reinkommt und man dieses Projekt auch am Laufen halten kann. Genau, das wird aber jetzt auch gar nicht so stark beworben. Die Möglichkeit gibt es und es ist jetzt mal, ich würde sagen, ein Herzensprojekt mit, vielleicht kommt ein bisschen was zurück, damit es auch einfach am Leben bleiben kann, weil dann natürlich das zu warten und aktuell zu halten und zu schauen, dass das alles passt und es ändern sich auch immer wieder irgendwelche Richtlinien. Genau, dass da einfach ein Zunder dafür da ist. Und es ist auch für mich wichtig, dass da zum Beispiel auch schon drinnen steht in einem Fachbereich, wie läuft das normalerweise ab, also wie ist der Ablauf und was kostet mich das, auch wenn es eine Schätzung ist oder ein Bereich, aber dass man zumindest irgendeine Orientierung hat, was ist ein angemessener Bereich oder wenn jemand sagt, das kostet 500 Euro die Stunde, darf ich das hinterfragen oder ist das normal, also solche Sachen auch, ja.
4: Okay, also da ganz viel Aufklärung
3: genau.
4: Menschen. Also es hat euch einfach immer wieder beschäftigt, begleitet, dass ihr dann auch dieses Projekt gestartet habt. Was ist denn so das Ziel hinter dem Projekt vielleicht auch? Oder was war so die Motivation?
3: Also eine der Motivationen war sicher, dass wenn mich jemand fragt, ich sage, bitte schau einfach auf die Seite, ich will es nicht schon wieder erklären. Und ich habe auch schon aus der Kollegschaft gehört, ja super, das schicke ich gleich XY. Also es ist wirklich wie wenn man einen Flyer druckt, weil man irgendwas nicht wieder aufzählen mag, dass man sagt, ich habe das jetzt da online. Oder ich schaue auch selber nach, weil natürlich weiß ich die Sachen nicht alle immer auswendig. Jetzt bin ich gerade sehr tief drin, weil ich mich viel damit befasst habe, aber auch einfach selber nachzuschauen oder einfach eine Auskunftsseite zu haben, eigentlich auch ein bisschen genau deshalb, ja.
4: Und du bist ja auch Lebens- und Sozialberaterin.
3: Genau.
4: Ja, das heißt, was genau oder was ist dir da als Lebens- und Sozialberaterin vielleicht auch wichtig, dass Menschen wissen über diesen Bereich?
2: Weil
4: jetzt haben wir dich
2: auch,
4: schon da.
2: Genau, was kann ich mir da vorstellen drunter, wenn ich jetzt überhaupt null Berührungspunkte damit hatte? Was genau ist es? Was machst du?
3: Also wir beraten und begleiten, wir therapieren nicht, das ist die wichtige Unterscheidung. Das heißt, wir arbeiten üblicherweise mit gesunden Menschen, aber was heißt gesund? Natürlich heißt das nicht, dass wenn jemand eine Diagnose hat, diese Person nicht zu einer Lebens- und Sozialberatung gehen kann, sondern dass wir halt an dieser Diagnose nicht arbeiten dürfen oder nicht versprechen dürfen, dass wir irgendwas heilen. Ja, das ist einfach nicht der Fall, sondern wir beraten und begleiten. Viele haben auch zusätzlich eine Coaching-Ausbildung und das sind dann einfach Themen, wo es darum geht, ganz viel auch um Prävention. Das ist auch so ein Keyword für uns, Stresssituationen so zu vermeiden oder der Person so zu helfen, gar nicht in seinen Modus zu kommen, dass man überhaupt krank wird. Also das ist sicher ein Thema.
2: Hast du irgendwie ein Beispiel, eine Person, die jetzt vielleicht diese und jene Themen oder was könnte das sein, wo man gut begleiten kann?
3: Also zum Beispiel mein Kernthema sind diese beruflichen Begleitungen. Also ich arbeite ausschließlich mit Frauen eigentlich, gerade wenn es um das Thema geht Vereinbarkeit und Karriere und Ziele arbeiten oder auch um Organisation, wie organisiere ich mich, Prokrastination, ich lasse mich leicht ablenken und so weiter, also auch ganz viel in die Richtung. Ich habe eine Klientin, mit der arbeite ich regelmäßig daran, dass sie eine Position in ihrer Firma bekommt, an der sie schon lange arbeitet und was dafür notwendig ist. Und da spielen immer halt auch ganz viele private Themen rein, weil warum traut sie sich XY nicht? Weil sie da vielleicht eine Vorbelastung hat oder ein Thema hat. Und deshalb ist das nie so, dass man sagt, man schaut sich nur das eine an, sondern einfach so der systemische Ansatz, da spielt ganz viel rein aus ganz vielen Lebensbereichen oder auch den Support und den Rückhalt von ihrem Ehemann zu bekommen, da sind wir wieder in der Beziehung drin. Also es überlappt einfach und man kommt quasi oft mit einem Thema, schaut sich dann aber viele Bereiche an, die da dranhängen.
2: Und wenn sich da jetzt irgendwie herausstellt oder so, dass da, ja wie du sagst, du arbeitest grundsätzlich mit gesunden Menschen zusammen, wenn sich da jetzt aber herausstellt, dass die Person vielleicht was in die Richtung wie Panikattacken, eine Depression oder sowas hat, wie gehst du da dann vor?
3: Also ich habe da so mein kleines schwarzes Büchlein, würde man sagen, metaphorisch gesprochen, mit meinen Adressen und Namen und Personen, wo ich weiß, die kenne ich vielleicht oder mit denen habe ich schon gearbeitet, an die vermittle ich dann weiter und das bespreche ich dann auch mit der Person und sage, hey, ich spüre da dieses und jenes oder ich habe das Gefühl, da könnte was sein, vielleicht schaust du dir das an oder sprich mal mit X und da darf ich nicht damit arbeiten und so weiter. Und das funktioniert eigentlich sehr gut. Ich habe aktuell zwei Klientinnen, die wir im Tandem betreuen. Da gibt es eine Psychotherapeutin, ich glaube, das andere ist auch eine Psychotherapeutin, einmal haben wir das Thema ADHS und da geht es genau super um dieses gesundheitliche Thema mit der Psychotherapeutin und ich begleite eher mit Organisation und wie kriege ich meine Sachen geregelt und wie schaffe ich es besser, mich zu strukturieren im Alltag oder wie plane ich auch einfach überhaupt meinen Alltag. Und die zweite ist eine Burnout-Person. Und da ist es auch wieder ein super Beispiel, weil Burnout ist natürlich eine Diagnose, es ist eine Erschöpfungsdepression. Das wäre nicht ein Thema alleine für eine Lebens- und Sozialberaterin, aber in Kombination. Ich arbeite mit ihr auf, wie muss eine neue Stelle aussehen, damit ich nicht wieder in den Burnout falle. Was erwarte ich mir von meinem Arbeitsplatz? Wie erkenne ich meine Grenzen gut? Das sind Themen, wo man wieder super zusammenarbeiten kann.
4: Ich finde das total spannend, weil ich komme ja, also ich bin ja Kindergärtnerin vom Grundberuf her und habe dann soziale Arbeit studiert. Und da gab es schon immer so ein bisschen Konkurrenz, sage ich mal, wenn ich das so ehrlich auch sagen darf, weil natürlich die Sozialarbeiter das große Problem haben, sich ja auch nicht selbstständig machen zu dürfen. Ja. Lebens- und Sozialberater ganz anders, ne? Da ist es möglich, einen Gewerbeschein zu bekommen. Wo würdest denn du da die Unterschiede beschreiben?
3: Zur sozialen Arbeit?
4: Ja.
3: Oh, also das ist für mich ein ganz anderes Feld irgendwie. Mhm. Also da... Also ich kenne mich mit der Sozialarbeit an sich jetzt nicht gut genug aus, um zu sagen, die dürfen jetzt das und jenes, aber man ist als Lebens- und Sozialberaterin eher mehr in diesem Coaching- und Beratungsthema und dann sucht man sich meistens ein Thema, worauf man sich spezialisieren möchte oder vielleicht auch einen Methodikkoffer, wo man sagt, das sagt mir zu, so möchte ich arbeiten.
4: Und ist dann auch Usus, dass man sagt, okay, ich gehe in ein Themenfeld hinein.
3: Üblicherweise schon.
4: So wie bei dir auch eher das Berufliche.
3: Und also ich würde sagen, wenn man selbstständig arbeiten will, sollte man das tun, weil wenn man im Bauchladen ist, ist es meistens schwer.
4: Ja.
3: Genau, also ich sehe es so, ich bin immer eine Freundin des Kooperierens und des Zusammenarbeitens und finde es gut, wenn man sagt, zusammen sind wir stärker und wir nehmen uns nicht gegenseitig was weg, aber das ist natürlich in der Branche sehr stark der Fall. Ja,
4: ja.
3: Es gibt immer wieder Reibungen und wer darf was und dann Leute, die gelangweilt sind und irgendwelche Leute anzeigen oder irgendwo Webseiten scannen, ob sie irgendwen verklagen können, das finde ich halt schade. Ja,
4: das ist wirklich schade, ja, das stimmt auch. Ja. Ja. Also ich weiß, dass ein Riesenbereich oder da vielleicht auch gerade unter den Sozialarbeitern das immer wieder so ein bisschen Thema ist, dass sie halt vielleicht auch gern selbstständig zusätzlich arbeiten würden und das aber in dem Sinne so gar nicht möglich ist oder dann eben vielleicht auch noch eine Lebens- und Sozialberatungsausbildung machen.
3: Das gibt es ja jetzt doch gute Möglichkeit. Genau. Also das geht ja jetzt sogar ganz gut, auch wo man ganz schön viel anrechnen kann, soweit ich weiß. Gibt es ja auch gerade ganz viele, die diese Aufschulung anbieten oder nicht ganz viele, aber einige, die sagen, also SozialarbeiterInnen kommen und machen das und kriegen quasi ihre Lizenz, damit sie dann auch selbstständig arbeiten können.
4: Ich finde es nämlich sehr spannend. Ich habe ja lange auch in einer Klinik gearbeitet im Waldviertel und da ist es halt auch Usus, dass man im Team arbeitet, das heißt sowohl mit Psychiatern, mit Internisten, mit der Pflege natürlich auch und auch mit den Sozialarbeitern, die ich immer sehr wertvoll empfunden habe, so wie du es jetzt gerade beschrieben hast. Ne? Also ich kann Themen dann einfach zu schauen, okay, wie geht es zu Hause weiter, wie schaut es finanziell aus, dort auch abgeben an die klinische Sozialarbeit und kann mich in diesen Wochen, wo die Menschen dort in der Klinik sind, auch darauf fokussieren, was sind denn tatsächlich die Themen, wenn es jetzt darum geht, Traumaaufarbeitung, dass man sich wirklich in der Einzeltherapie darauf fokussieren kann. Und das hat mich jetzt gerade so ein Stück weit daran erinnert, wo ich mir gedacht habe, so dieses Multiteam zu haben, ist schon auch was Schönes.
3: Ja, das stimmt. Und ich finde gerade wenn man an Themen arbeitet, die schon sehr lange existieren, die sehr hartnäckig sind, ist es so wertvoll, wenn irgendjemand anderes mal dazukommt und vielleicht ein Steinchen ins Rollen bringt und dann geht wieder was weiter, weil man eine andere Perspektive hat oder sich austauscht oder Ideen teilt oder so. Also ich persönlich bin auch sehr froh über meine Supervisorin, weil ich damit auch manchmal sage, okay, ich stecke jetzt mit einer Klientin wo fest und wir haben dieses und jenes Thema und was sagst du da dazu und von der dann Inputs bekomme und wenn man das gleich im Arbeitssetting hat, weil man zusammenarbeitet, ist das natürlich toll. Ja. Mhm. Also es kommt natürlich immer darauf an, was da wer wem sagen darf, das muss natürlich alles sortiert sein. Bei mir gibt es auch immer einen Zusammenarbeitsvertrag und da steht auch, also wir sind genauso der Verschwiegenheit der Verschwiegenheit verpflichtet, so heißt und wenn aber eine Klientin den Wunsch hat, dass sie sagt, bitte kannst du meiner Person X eine Zusammenfassung geben oder kannst du dich mit der austauschen zu dem und dem Thema, dann können wir das natürlich machen. Also das ja, macht manchmal Sinn, gerade wenn man jemanden weitergibt oder vermittelt. Ja.
2: Isabella Raunig von drüber-reden.at heute bei uns zu Gast. Wie gehe ich es an, ja, wenn ich mir psychische Hilfe hole? Was sind da die ersten Schritte? Das klären wir heute im Kronehit Psychotalk, zum Beispiel auch die Unterschiede zwischen PsychotherapeutInnen, PsychologInnen, und Isabella erklärt uns auch gleich, was genau sie als Lebens- und Sozialberaterin macht. Also bleib dran, schick uns auch gerne deine Frage auf WhatsApp unter 0771127711 oder gerne auch auf Instagram psychotalk.at.

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2: Wir reden komplett ohne Tabus und Vorurteile über mentale Gesundheit. Heute mit dem Thema, wie hole ich mir psychische Hilfe? Was sind da so die ersten Schritte und wer ist wofür verantwortlich? Und Psychotherapeutin Romana Gilli, du hast gleich mal eine Frage an die Isabella. Isabella ist heute bei uns zu Gast. Isabella, du bist Lebens- und Sozialberaterin von drüber-reden.at.
3: Gibt es bei dir so einen Punkt, wo du sagst, ah, da liegen meine Grenzen, da merke ich, oder das ist so was ganz was Typisches, so ein Frühwarnzeichen, hier braucht man andere Unterstützung, hier muss ich weiter verweisen?
4: Ja, also ich habe das Gefühl, das kommt mit der Routine auch, dass man das schneller bemerkt, also wenn man da so ansteht. Ich schaue dann auch einfach immer, ich versuche immer ganz viel zu reflektieren, ist das jetzt ein Thema, wo ich noch was bewirken kann oder nicht, und spreche da auch ganz offen meistens mit der Klientin gleich darüber. Also ich halte nicht viel davon, dass man da so einen, weiß ich nicht, eine Wand des Nebels darum herum macht und das alles so geheimnisvoll, sondern einfach sagen, du, ich höre da gerade das und das raus, wie siehst du das? Ja, und dann einfach zu sagen, eine Person X würde jetzt das und das mit dir machen, das kann ich nicht, vielleicht würde dir das gut tun, was sagst du dazu? Also ich finde, da darf man die Leute auch in die Eigenermächtigung bewegen und die mitentscheiden lassen sollen, ja.
2: Wie läuft das bei dir ab? Machst du das, also ist das ein Videocall? Ist das, kriegst du irgendwie schriftlich was oder so? Wie kann ich mir das vorstellen?
4: Also ich arbeite überwiegend online. Ich habe zwar manchmal ein paar Offline-Events, aber das ist eher so Kooperationen mit anderen coolen Frauen, die irgendwas machen, wo ich mich hier dazuhänge. Und sonst arbeite ich ganz viel online, weil ich auch irgendwie in ganz Europa verteilt bin. Also ich arbeite auch zusätzlich für ein Unternehmen, mit die in der Schweiz sitzen, die so Mentoring-Programme auf der ganzen Welt anbieten. Und da bin ich auch als Mentorin immer dabei und dann entstehen da auch irgendwelche Sachen draus. Also deswegen bin ich so überall verteilt, dass es irgendwie gar keinen Sinn machen würde mit einer Praxis.
2: Das heißt, genau. Und wenn das jetzt 1:1 ist, ich kenne das, ich mache Kraftsport und war ganz, ganz lange und kenne auch viele Online-Coaches, die da eben die verschiedensten Sportcoachings anbieten. Und da ist es in meiner Bubble sehr gängig mit wöchentlichen Check-ins. Das heißt, man bekommt von der Kundin Das heißt, man bekommt von der

0: Reports zugeschickt per E-Mail, wo Leute sagen, ja, ich habe mal jetzt mit der KI darüber geredet und dir das gesagt, was sagst du dazu? Okay, da muss ich zuerst ein bisschen meine eigenen Gefühle sortieren, was ich jetzt davon halte, und haben wir gedacht, okay, nein, was kann ich daraus lesen? Ja, warum hat die Person das gemacht? Was erhofft sie sich davon? Und habe das auch einfach ein bisschen dann zurückgespielt und gesagt, okay, was siehst du da und so weiter. Aber also es kommt langsam, dass ich glaube auch in dieser Lebens- und Sozialberatungsbranche wir mehr mit solchen Vorarbeiten konfrontiert werden oder da was reingestreut wird. Aber üblicherweise ist es einfach 1-zu-1-Setting und dazwischen gibt es mal vielleicht eine Frage oder
1: ein
0: so.
1: Live-Call.
0: Genau, ein Live-Call, ganz normal, genau. Aber zum Beispiel, wenn jetzt ich ein Mentoring mache, was ja sehr spezifisch ist, da gibt es immer ein ganz klares Ziel, das man erreichen möchte, dann kann es auch sein, dass es dazwischen mal ein Check-in gibt oder dass dann ein wichtiges Gespräch stattgefunden hat, wo ich eine Zusammenfassung bekomme oder so, wo man mal irgendwie so auch öfter zwischendurch Kontakt hat. Genau.
1: Und wie lange ist so ein Live-Call?
0: Also ich mache üblicherweise 50 Minuten, also eine Einheit. Und manchmal zu Beginn auch eine Doppelstunde, wenn es viel zu sortieren gibt oder ich merke, die Person hat ganz viel Redebedarf und wir müssen einfach mal nur clustern, dann auch mal eine Doppelstunde, genau, also je nach Bedarf. Aber es ist dann halt auch anstrengender irgendwann für die Person. Das heißt, ich fahre eigentlich ganz gut mit einer Stunde, ja.
2: Er war jetzt total drinnen. Ich muss ganz kurz unterbrechen, weil vielleicht sich manche denken, okay, was ist mit Check-in gemeint oder Mentoring gemeint? Vielleicht können wir das ganz kurz erklären, wenn jemand nicht aus diesen Bereichen kommt.
1: Ich glaube, Check-in habe ich am Anfang dazu gesagt, oder habe ich nicht? Also der Check-in ist quasi, also im Kraftsport kenne ich es so, dass wenn man einen Check-in macht, man eben seine eigene Woche reflektiert und bei dem Coach eincheckt und eben einfach da Bescheid gibt, wie die Woche so war.
2: Aber
1: und
2: das ist nicht live, sondern du hast gesagt, das ist per Video. Live.
1: Genau. Okay. Das ist aufgezeichnet per Video oder als Sprachnachricht auch.
2: Ah, okay.
1: Ein paar machen es auch schriftlich, aber die meisten haben es gerne per Video oder Sprachnachricht, weil man einfach Emotionen auch besser raushören, lesen kann, als jetzt zum Beispiel beim Schreiben. Oder da oft etwas gerader und ehrlicher rauskommt, als beim Schreiben, was ich dann wieder löschen kann und so. So kenne ich es eben vom Kraftsport, und dann kriegt man eben Check-in-Feedback, zeitversetzt, Retour vom Coach, von der Coachin, also im Fitnessbereich jetzt, wo man dann auch in den meisten Fällen ein Video zurückkriegt, auch da immer verschiedene Tabellen, Trainingspläne eingeblendet werden, Erklärungen und Feedback eben, wie die nächste Woche weitergeht, worauf der Fokus liegt und so.
0: Okay. Ich meine, ich stelle mir das ganz gut vor, gerade für so Themen, wo man enorm diese Motivationsboost zwischendurch braucht, um dran zu bleiben. Also alles, was so mit Sport oder weiß ich nicht, abnehmen, wo man sagt, da braucht man irgendwie jeden Tag einen Push, sonst wird es dazwischen vielleicht zach. Glaube ich, das ist eine gute Methode eigentlich. Ja,
1: ja, diese Check-ins sind dann auch meistens eher wöchentlich. Und was man da zum Beispiel mit dem Video das dann auch gut machen kann, ist Technik-Feedback geben, also aus dem Gym, wenn man da eben von einer Übung ein Video schickt, da wird man dazu angehalten, dass man eben auch die Technik als Online-Coach überprüfen kann, um eben Verletzungsrisiko zu mindern und schauen, dass eben der Fortschritt dann da ist und eben einfach 18, die Technik auch und für die Gesundheit richtig ausgeführt wird.
2: Okay, und wenn wir so beim Mentoring sind, vielleicht magst du das mal ganz kurz erklären. Also ich habe schon gehört mit Ziel, es gibt ein spezifisches Ziel, aber vielleicht hätte man ein praktisches Beispiel, damit man sich was vorstellen kann.
0: Also kurz nur, damit man das auch einordnen kann, der Begriff ist jetzt nicht geschützt. Jeder kann eine Mentorin oder ein Mentor werden. Ja, für alles und für jeden. Wenn du sagst, die Person finde ich so cool, ich will, dass du meine Mentorin bist, kann die ja auch dann Nein sagen und dann ist es. Aber im Coaching-Bereich ist es eher so, dass man sagt, Mentoring ist oft sehr berufsbezogen und da geht es um Karriereziele, Karrierewünsche. Ich mache so, dass ich meistens ich habe da drei verschiedene Pakete, die sind eigentlich immer so nach Zeitraum und nach Thema. Also oft kommt im Erstgespräch, wird mir mitgeteilt, was der Wunsch ist oder was der Pain ist, und dann sage ich, okay, wahrscheinlich reicht es, wenn wir dreimal miteinander sprechen, oder okay, das ist vielleicht eine längere Begleitung jetzt für ein halbes Jahr oder so, also das ist ganz unterschiedlich. Und dann gibt es wirklich konkrete Ziele, bis zum nächsten Mal versuche dieses und jenes. Also da arbeiten wir auch ganz viel mit Hausübungen. Im Coaching-Bereich geht das oft nicht, oder in der Beratung, oder stellst den Leuten die ganz laut auf, wenn sie das Wort Hausübung hören, weil das einfach nicht so ein schönes Wort ist. Und im Mentoring wird das sogar gewünscht, damit man ja weiterkommt. Also da ist auch meistens sind die Personen, die das suchen, schon, die bringen schon sehr viel Willenskraft mit und die wollen was ganz Spezifisches. Und genau, und da teilt man auch sehr viel aus persönlichen Erfahrungen, was man jetzt nicht unbedingt in der Beratung macht, weil das soll man ja auch eher ein Spiegel sein und Fragen stellen.

0: Und im Mentoring sagt man auch ganz viel, ja, bei mir war das so und so und ich kann dir das und das empfehlen. Und genau, da ist man wirklich eher so im Beratungssetting. Ja.
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2: Freunde, Familie und Co. geben alle super gerne Tipps, aber wo hole ich mir Hilfe, wenn es mir wirklich nicht gut geht? Für schwierige Themen. Darüber reden wir heute im Krone-Hit Psychotalk. Psychotherapeutin Romana Gille ist bei mir und auch Lebens- und Sozialberaterin Isabella Raunig heute zu uns zu Gast.
3: Wie bist du zur Lebens- und Sozialberatung gekommen? Oder wenn ich fragen darf, wenn es in Ordnung ist, hat es bei dir irgendwie mal einen Moment gegeben, wo du gesagt hast, okay, das wäre cool für mich gewesen, das hätte ich mir irgendwie gewünscht oder doch über einen ganz anderen Weg?
4: Genau das, was du gerade gesagt hast eigentlich. Also ich habe mich mit 21 selbstständig gemacht, war ich sehr jung, war ich die einzige Frau in der IT-Branche und es war meistens hart und wirklich zart. Und ich hätte mir gewünscht, jemanden zum drüber reden zu haben, mit dem ich mich austauschen kann, mit dem ich Dinge besprechen kann, wo ich auch Dinge erkenne, die nicht in Ordnung sind und nicht im Nachhinein erst draufkommen muss, dass das nicht gut gelaufen ist.
3: Wie spreche ich das vielleicht an?
4: Genau, oder ich mich da hätte das nicht mit mir machen lassen müssen, preislich oder was auch immer oder keine Ahnung, ja, solche Sachen. Ich hatte eine Digitalagentur in Wien mit Team und einer Holding und davor ewig lang 70-Stunden-Wochen und dann war das die Vergrößerung und das lief auch ein paar Jahre sehr gut und ich habe gemerkt, in mir sträubt sich ganz viel. Die Holding, mit der ich da gearbeitet habe, da hat es menschlich nicht so gepasst, um es jetzt mal freundlich auszudrücken, und wir hatten einfach ganz unterschiedliche Werte und Ziele und irgendwann habe ich mir gedacht, das passt für mich nicht mehr. Ich arbeite jeden Tag dafür, dass andere Leute viel Geld machen, aber wenn ich jetzt morgen nicht mehr da bin, was bleibt von mir über, das irgendwie Sinn macht, dass irgendjemanden positiv berührt hat? Und dann habe ich von heute auf morgen entschieden, meine Anteile zu verkaufen, meinen Geschäftsführertätigkeit zurückzulegen und habe einfach mal gedacht, ich muss jetzt einfach nochmal raus. Das war so eine Bauchentscheidung und doch hat auch ein bisschen ein Backlash und war natürlich alles nicht so einfach. Und dann habe ich überlegt, okay, was hat mir meinen Beruf zuletzt am meisten Spaß gemacht und richtig Freude bereitet? Und das war dieses Weiterentwickeln meiner Mitarbeitenden, also diese Teamweiterentwicklung, dass sie besser präsentieren können, dass sie mutiger werden, dass sie selbstbewusster werden. Das hat mir so viel Spaß gemacht und dafür war natürlich nicht viel Zeit, das macht man halt so zwischendurch. Und dann dachte ich mir, ja, da irgendwie irgendwas mit Menschen, aber nicht zu viel mit Menschen. So irgendwie dazwischen. Also 1-zu-1-Setting. Ja, dann habe ich ein bisschen recherchiert, was es da so gibt. Ich wollte auf keinen Fall so ein Dubai-Life-Coach werden. Mit diesen 5 Tricks wird dein Leben besser. Also da stellst du mir die Fingernägel auf.
2: Auf Instagram hättest diese Headline viele Klicks.
4: Genau. Ich wusste, was ich nicht will. Und irgendwie bin ich dann auf Lebens- und Sozialberatung gestoßen. Und ich habe in meinem E-Mail-Postfach so Ordner für verschiedene Themen. Und da heißt eine Ausbildung und dann habe ich diese eine E-Mail mit so einer Broschüre da reingezogen, klick rein und sehe, dass ich mich schon 10 Jahre zuvor mal für diese Ausbildung interessiert habe und das einfach vergessen habe und mir dachte, so, damals war noch nicht der richtige Zeitpunkt, jetzt ist es soweit. Und das habe ich dann noch so als letzten Push genommen, dass ich da schon mal auf der Spur war und deshalb habe ich dann die Ausbildung gemacht und ja.
3: Voll cool.
5: Genau. Sehr spannend.
2: Und Isabella, wir bekommen auch immer wieder Nachrichten und Fragen auf WhatsApp. Und zwar hat uns das die liebe Anna geschrieben. Ich denke schon länger darüber nach, mir Hilfe zu holen, aber ehrlich gesagt weiß ich gar nicht, wo ich anfangen soll. Wer ist da eigentlich mein erster Ansprechpartner? Wo kann ich hingehen? Genau. Was sagst du, Isabella? Was sagst du da dazu?
4: Also natürlich erwähne ich jetzt die drüber-reden.at Webseite. Also wenn man sagt...
2: Was kann die Anna da machen?
4: Genau, also ich würde sagen, das Schöne am Internet ist ja niederschwellig. Ja? Man kann natürlich mit einer KI drüber reden, aber wenn man sagt, ich will gar keine KI und das finde ich alles, will ich da gar nicht meine persönlichen Gesundheitsdaten und Sorgen reintippen, was ich sehr berechtigt finde, das nicht zu tun, ist es mal einfach eine niederschwellige Möglichkeit zu schauen, was sind meine Themen. Da muss man auch mal zuerst drüber nachdenken, wo brennt es denn überhaupt? Was ist einfach da? Und da eignet sich auch die Themenseite ein bisschen zum Browsen oder benutzt einfach das Suchfeld. Und dann gibt man einfach mal Vorschläge, was es für Fachbereiche überhaupt gibt und was die machen. Und ich finde, an der Beschreibung liest man auch dann ein bisschen, sagt mir das zu, was sagt da mein Bauchgefühl. Und sonst würde ich auch immer empfehlen, das auch mal mit dem Hausarzt zu besprechen, oder eine Hausärztin, wenn man eine gute Person hat, der man vertraut und man sagt, da geht man nicht nur hin für einen Krankenstand und für ein Rezept, sondern das ist eine Person, die kennt mich gut, dann ist das natürlich auch immer eine super Anlaufstelle.
2: Ja. Ich finde es nämlich auch cool auf der Homepage drüber-reden.at unter Themen, da ist ja wirklich... Ja, gefühlt alles aufgelistet. Also allein wenn ich da jetzt mal sehe, eben zum Beispiel Burnout steht da, Depression steht da, Schlafprobleme. Aber es stehen auch Themen wie zum Beispiel Sexualität, Intimität oder toxische Beziehung, Umzug und Neuanfang. Also da gibt es wirklich super viel Karriere, Stress und Überlastung, PMS steht auch da, Ernährung und Gewicht. Und da siehst du halt quasi wirklich, wenn du das anklickst, dann, okay, wer sind da meine Ansprechpersonen?
4: Genau.
2: Also
4: alles,
2: es gibt wirklich
4: Leben
2: alles auf jeden Fall mal durchklicken. Alles, was das Leben hergibt, ja. Genau. Ja, auf jeden Fall mal durchschauen. Danke auf jeden Fall für deinen Besuch heute, Isabella. Freut uns sehr. Homepage auf jeden Fall mal abchecken. Bis Mitternacht geht heute unsere Sendung noch und den gesamten Talk auch mit Lebens- und Sozialberaterin Isabella Raunig von drüber-reden.at. Gibt es auf jeden Fall in unserem Podcast zum Nachhören. Der ist ab morgen online. Baby.

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2: Freunde, Familie, Internet, irgendwie haben alle Tipps. Aber wer hilft mir, wenn es mir einfach wirklich nicht gut geht? Darüber sprechen wir heute im Krone-Hit Psychotalk. Psychische Hilfe finden, wer macht was, wo steige ich ein, wo kann ich mir Hilfe holen? Der Lukas meldet sich jetzt da mit einer Frage bei uns.
3: Ich habe mich eigentlich immer schon gefragt, was eigentlich der Unterschied ist zwischen jetzt einer Psychotherapeutin und einer Psychologin. Weil ich finde, man hört beide Begriffe ständig, aber ich kenne mich irgendwie überhaupt nicht aus, was jetzt was ist.
2: Mhm, danke für deine Frage. Psychotherapeutin Romana Gilli bei uns.
4: Hallo.
2: Ich leite gleich weiter.
4: Ja, also vielleicht der wichtigste Punkt einmal ganz vorweg. Alle Berufsgruppen haben ihre eigene wichtige Aufgabe. Und ich muss so ein bisschen schmunzeln, weil der Lukas ist gar nicht alleine, wenn ich dran denke. Mein Papa hat immer zu mir gesagt, warum studierst du nicht Psychologie und machst Psychotherapie? Und ich glaube, er fragt sich das bis heute. Vielleicht hört er mir zu. Es geht auch nicht darum, welche Berufsgruppe besser ist, sondern welche Unterstützung ein Mensch vielleicht gerade braucht. Ja? Das heißt, wenn wir mit der Psychotherapie beginnen, weil da bestehen einfach ganz viele Missverständnisse immer wieder. Ja? Psychotherapeutinnen und Psychotherapeuten sind speziell dafür ausgebildet, psychische Erkrankungen zu behandeln. Ja, das ist ein wichtiger Punkt. Das ist zum Beispiel eine Depression, eine Angststörung, Zwänge, Traumafolgestörung, Essstörungen. Das wären so Bereiche. Ja. Gleichzeitig können sie aber auch Menschen natürlich durch belastende Lebensereignisse in Krisen begleiten. Und wenn diese einfach auch allein nicht mehr weiterkommen, also so Thema Schlafstörungen oder man hört halt immer das Burnout, ein Burnout würden wir als Erschöpfungsdepression einordnen, ja, dass man da genauso unterstützend wirken kann. Das Thema, was wir schon haben, ist, dass wir eine Diagnostik benötigen, selbst auch eine Diagnostik machen müssen, um zum Beispiel Honorarnoten rückrefundieren lassen zu können von der Krankenkasse. Das heißt, wir sind voll im Gesundheitswesen drinnen. Wir sind sozusagen auch ein Gesundheitsberuf. Und es ist eben so, gerade bei der Psychotherapie erlernen wir, warum vielleicht eine Belastung auftaucht, warum es vielleicht Herausforderungen gerade gibt und schauen dann auch dahinter, wie können wir Symptome lindern. Ja, Heilung ist immer ein bisschen ein schwieriger Begriff, ja, auch wenn etwas sehr langfristig schon da ist. Aber ein Ziel ist zum Beispiel, die psychische Stabilität wieder zu erlangen. Ja. Das heißt, wir sind hier auch dabei zu behandeln. Ja, also Menschen mit psychischen Erkrankungen zu behandeln und im Hinblick auf welche Gedanken, welche Gefühle stehen in welchem Zusammenhang, was gibt es vielleicht für Vorerfahrungen, also Biografiearbeit ist das ganz was Wichtiges, um dann auch verstehen zu können oder ein eigenes Erklärungsmodell für sich selbst entwickeln zu können. Bei den klinischen Psychologinnen und Psychologen sind es andere Schwerpunkte. Das heißt, sie sind eigentlich ExpertInnen für die Diagnostik, ja, für eine psychologische Diagnostik. Das heißt,
2: was kann es sein, ja.
4: Genau, was kann es sein? Was ist denn da vielleicht? Was steckt denn da vielleicht dahinter? Sind wir krankheitswertig oder nicht? Ja, also sind wir in einem Krankheitsbereich drinnen. Das heißt, was für mich zum Beispiel so die Zusammenarbeit wäre, gerade auch wenn vielleicht noch keine Diagnostik stattgefunden hat, nehmen wir her Bereich ADHS, ja, mhm, bei Kindern und Jugendlichen, das ist einfach auch super kompliziert. Ja. Man braucht viele Fragebögen, man hat viele Gespräche dann auch, ja, für einen gewissen Abschnitt, um die Diagnostik erstellen zu können. Das schaffe ich in meinem Alltag nicht, ja, einzubauen. Und dafür habe ich auch nicht die Expertise. In dem Sinne, ich kann sagen, okay, es geht in so eine Richtung, ich könnte mir das vorstellen, es wäre super, wenn wir in die Richtung eine Diagnostik machen können, mhm, und verweise dann ganz gern auf Kollegen und Kolleginnen, und die hier die Expertise haben.
2: Ja, und das heißt, da würde man dann nicht so regelmäßig zum Beispiel hingehen wie zu einer Psychotherapeutin.
4: Genau, eine Psychotherapeutin, da haben wir halt dann die Krankheitsbehandlung, mhm, und bei der klinischen Psychologin Psychologin oder Psychologen sind wir eben für die Diagnostik dann auch dort.
2: Ist das dann einmalig oder wird das über mehrere?
4: Das kommt immer auf den Diagnostikprozess ein Stück weit drauf an. Mhm. Ja, das heißt natürlich, wenn es jetzt schon die Überweisung gibt und es gibt schon eine Idee, eine Richtung, dann weiß man vielleicht, okay, das sind 3 Einheiten ja, von 1,5 Stunden. Mhm. Also es kommt immer auch drauf an, in welche Richtung geht es denn. Manchmal braucht man ein bisschen mehr oder es kristallisiert sich heraus, es könnte doch in eine andere Richtung gehen, dann kann es auch noch mal mehr sein, ja, um es gut abzuklären. Ja, mhm. Das heißt, wir haben hier Fragebögen, wir haben hier vielleicht auch Fragebögen im Kinderbereich für die Eltern, für die Lehrer, wo man wirklich
2: so ein... geredet auch?
4: Da wird bestimmt, auch, oder? Auch miteinander gesprochen, ja, dass mhm. man eben so ein bisschen was aus der Vergangenheit, die Biografie auch erfragen kann, wo man eben so Vorgaben auch hat. Ja. Gibt aber auch Tests, die am Computer stattfinden, also ganz unterschiedliche Methoden auch, ja, um eben so eine diagnostische Abklärung machen zu können. Da, wo es kompliziert wird, ist, dass PsychologInnen auch Beratungen anbieten dürfen, psychologische Beratung.
2: Mhm.
4: Ja. Genau, und hier sind wir schon in dem Bereich, wo sich sicher vieles überschneidet. Ja, es ist jetzt keine Behandlung, sondern es ist eine Beratung. Ja, und da ist natürlich diese Schwierigkeit, das dann zu unterscheiden, wo ja auch die Psychologinnen und Psychologen weiter verweisen, wenn sie wo anstehen würden. Ja, mhm. Aber da kann schon sein, dass das dann auch ein paar Gespräche sind, aber es könnte sein, dass zum Beispiel jetzt in Bezug auf eine Phobie eine Psychologin etwas anbietet.
2: Mhm. Ja? Wenn da jetzt bei der Psychologin, bei dem Psychologen gerade rausgesagt nichts rauskommen würde, keine Diagnose, bin ich dann automatisch falsch bei einer Psychotherapie?
4: Jein, natürlich dürfen Psychotherapeuten es schon anbieten, ja. Und die Frage ist immer, was ist das Ziel dahinter? Mhm. Ja, und in welchem Bereich sind wir denn drinnen? Ja, mhm. Also das heißt, wir sind schon verpflichtet, Diagnosen zu erstellen oder mit einer Diagnose zu arbeiten. Ja, und ich glaube, das ist schon auch nochmal ein Unterschied oder was viele Menschen nicht wissen. Um zum Beispiel Rechnungen, Honorarnoten einreichen zu können, braucht man auch eine Diagnose. Mhm. Ja, jetzt kann man natürlich sagen, nee, ich möchte trotzdem hingehen, möchte aber nicht, dass eine Diagnose aufscheint und ich reiche meine Honorarnoten nicht ein. Ist natürlich genauso eine Möglichkeit, wenn ich es einfach selbst bezahle. Ja. Mhm. Es kann aber auch sein, dass es vielleicht jetzt gerade eine Belastung ist, eine Krise ist oder mehrere kleine Krisen waren, die mich irgendwo vielleicht gerade aus der Bahn werfen. Ja. Dann kann ich sehr wohl zu einer Psychotherapeutin auch gehen. Ja. Die Frage ist immer, in welchem Bereich sind wir dann drinnen? Ich handhab's so, dass ich das sehr wohl mit den Menschen, die zu mir kommen, bespreche. Ja. Ob ich dann auch die richtige Anlaufstelle bin und ob das auch für sie passend ist. Also ich denke mir, da ist das ganz, ganz wichtig, auch dass da die Psychotherapeuten offen sind und offen sprechen. Ja. Natürlich sind sie eben für gewisse Bereiche einfach Experten und Expertinnen, weil wir das in der Ausbildung auch erlernen, ja, den Zusammenhang von Gedanken, Gefühlen, vielleicht auch Wahrnehmungen, die Selbstreflexion, aber auch zu schauen, okay, wie geht's mir in meinem sozialen Umfeld? Also da fließen ja sehr, sehr viele Aspekte ein und dann auch die Vernetzung oder Verknüpfung zu vielleicht früher Erlebtem, also der Vergangenheit. Und wie könnte es sein, dass es jetzt Dinge gibt, die aus der Vergangenheit mich heute hier und jetzt auch noch in meinem Leben einschränken können. Ja? Mhm. Und was kann dann natürlich auch mein Weg in die Zukunft sein? Ja? Mhm. Also die Frage ist, wie schaut es denn aus mit dem Leidensdruck? Also leide ich darunter subjektiv? Mhm. Wie geht es anderen mit mir? Also das sind so 3 Punkte, die man sich so ein bisschen herholen kann. Sind andere Menschen vielleicht auch beeinträchtigt von Symptomen von mir? Ja? Habe ich vielleicht auch sozial und beruflich Einbußen aufgrund von einer Symptomatik? Ja? Mhm. Ich spreche auch immer ganz bewusst von der Symptomatik, ja? Denn genau da haken die Psychotherapeuten dann ein.
2: Mhm, dass man da dann irgendwann dem am Grund geht.
4: Genau.
2: Der eigentlichen Wasser.
4: Genau. Und dann haben wir ja noch einen größeren Bereich und das sind eben diese drei Psys, wo es immer ganz, ganz schwierig wird. Ne? Psychotherapeuten, Psychologen und Psychiater.
2: Mhm.
4: Ja? Bei Psychiater ist es, oder Psychiaterinnen ist es ein bisschen leichter, finde ich, weil das ist ganz klar, es sind Ärzte. Ja, das heißt, da gibt es ein Medizinstudium im Hintergrund und sie stellen medizinische Diagnosen, beurteilen auch, ob es möglicherweise vielleicht körperliche Ursachen gibt hinter psychischen Beschwerden. Ja, also das muss man auch immer, und das ist mir zum Beispiel auch ein Punkt, der ganz, ganz wichtig ist, abzuklären, wie schaut es denn aus, Schilddrüsen, Über- oder Unterfunktion, ja, mhm. Wenn es in dem Bereich etwas gibt, das kann einfach zum Beispiel dann auch etwas auslösen in Bezug auf Depressionen, ja,
2: mhm.
4: Und das muss abgeklärt werden. Der ganz, ganz große Unterschied, was PsychologInnen und PsychotherapeutInnen nicht tun dürfen, ist Medikamente verschreiben. Ja, das obliegt wirklich den Fachärzten hier. Und gerade auch bei schweren Depressionen, bipolaren Störungen, bei Psychosen, ja, brauchen wir diese Unterstützung. Ja. Und da ist vielleicht auch so ein bisschen dieses, oh Gott, Psychiatrie, was dann immer kommt, ja. Hier haben wir, die Psychiatrie ist einfach total wichtig, wenn wir eine Stabilisierung brauchen oder eine medikamentöse Einstellung brauchen, weil in Bezug auf eine Psychose kann ich das ambulant gar nicht leisten, was Menschen mit diesen Störungsbildern in dem Moment auch brauchen.
2: Mhm.
4: Ja, da bin ich auch nicht ewig gefangen, sondern geht es wirklich um eine Stabilisierung und um sozusagen das Notfallsmanagement, ja, auch im ambulanten Bereich. Ja. Genau, und dort haben wir einfach auch unsere Psychiaterinnen und Psychiater. Und dann haben wir schon auch noch unsere Hausärzte, Hausärztinnen, die natürlich die erste Anlaufstelle auch sein können. Ja, wie gesagt, immer Vorsicht, gerade auch bei Psychopharmaka, da, wenn es um Psychopharmaka geht, das heißt gegen Depressionen, Medikamente oder bei Schlafstörungen, da würde ich schon nochmal den Facharzt zu Rate ziehen, ja, weil ich es einfach schon ganz, ganz oft erlebt habe, dass Menschen Medikamente nehmen und noch eins dazukommt und die eigentlich sich schon wechselwirkend aufheben,
2: mhm,
4: ja, und dann die Psychiater natürlich ganz anders drauf schauen und andere Medikamente auch verschreiben können. Und es gibt immer noch Benzodiazepine und die machen hochabhängig. Und das muss man wissen, ja, und die können für Krisen schon mal kurz verschrieben werden, aber da brauche ich einfach auch dann den Facharzt, ja, dass der mit mir gut drauf schaut, damit eben keine Abhängigkeit entstehen kann.
2: Mhm. Super spannend. Das sind die Unterschiede, super gut erklärt von dir. Danke, Romana. Und wie die Romana auch schon gesagt hat, wenn du Hilfe brauchst, nicht abschrecken lassen, einfach mal wohin gehen, zur Not auch zum Hautarzt. Zum Hausarzt.
4: Hausarzt, genau.
2: Und du wirst auf jeden Fall zur richtigen Person geschickt oder weitergeleitet. Hast du noch eine Frage? Psychische Hilfe finden. Wie gehe ich das als allererstes an? 077 11 277 11. Wir sind zum Beispiel auf WhatsApp für dich erreichbar oder auch auf Instagram psychotalk.at.

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2: Hilfe holen klingt einfach, ist es aber oft nicht. Vor allem, wenn es einem mental vielleicht gerade nicht gut geht. Genau das ist heute das Thema beim Krone-Hit Psychotalk. Wie hole ich mir Hilfe? Was sind so die ersten Schritte? Psychotherapeutin Romana Gilli ist heute bei mir.
3: Hallihallo.
2: Ich bin Jenny Kogler. Und Romana, ich freue mich.
3: Ja.
2: Wir machen jetzt, ich bombardiere dich mit Fragen gleich mal, die aufkommen können.
3: Knackige Antworten zu geben.
2: Okay, los geht's. Ab wann ist Therapie sinnvoll?
3: Also grundsätzlich, wenn eine Symptomatik irgendwo vorliegt. Ja, es ist jetzt nicht so, dass einem richtig, richtig miserabel und super schlecht gehen muss, dass man in Therapie gehen kann und darf, sondern eigentlich wünschen wir uns auch, dass Menschen früher kommen. Ja, also vielleicht so als Bild, ja, bei einem Baum oder einer Pflanze, wenn da einzelne Blätter beginnen zu welken, ja, dann würde ich natürlich jetzt auch schauen, was ist da los, ja, und nicht warten, bis alles abreißt und sie ganz verwelkt ist, sondern dass man echt schaut auch, okay, was gibt's denn, wo kann ich denn wieder stärken, wo kann ich unterstützen, ja? Also nicht bis zum Schluss warten, sondern dass man wirklich auch schaut, wie geht es mir, ja, wo liegen meine Schwierigkeiten, und niemand muss sich dafür schämen, sich Unterstützung zu holen. Ja. Sollte eine Psychotherapie tatsächlich nicht passend sein, ja, dann kann man natürlich auch nochmal weiter verweisen. Das ist überhaupt kein Problem. Das dürfen auch gern die Expertinnen dann machen, ja, wenn man sich kennenlernt und mal vielleicht eine Stunde anschaut, ja, oder so ein Erstgespräch hat. Und wenn eben Belastungen aber schon wirklich über einen längeren Zeitraum da sind und ich mit diesen kämpfe, dann ist es absolut sinnvoll, auch gleich in Richtung Psychotherapie zu gehen.
2: Und wenn ich jetzt zum Beispiel viel traurig bin, Angstzustände habe oder so, ich muss noch nicht wissen, woher es kommt?
3: Nein, gar nicht. Ja. Nein. Also natürlich gibt es einige Menschen, die vielleicht schon mit der KI gesprochen haben. Trotzdem, was die KI einfach nicht kann, ist dieser persönliche Kontakt, diese persönliche Beziehung, die dann auch absolut wirksam ist in der psychotherapeutischen Behandlung. Mhm. Ja, scheint zwar so, als ob die KI das könnte, ja, aber es gibt ja auch noch Einschränkungen und natürlich Mimik, Gestik, Sonstiges. Auch so dieses Gefühl in einer psychotherapeutischen Einheit fehlt dann. Mhm. Aber auch wenn man jetzt Angstzustände hat, wenn man super, super traurig ist, nein, man muss es nicht wissen, sondern man schaut sich das gemeinsam in der Therapie dann an.
2: Oder der Vergleich mit der KI auch. Ich denke mir, in meiner Psychotherapie, das ist mittlerweile so ein sicherer Raum für mich.
3: Das ist sehr schön, so soll es auch sein. Ja.
2: Wo es für mich immer mehr möglich wird, in tiefere Themen einzusteigen, weil diese Sicherheit im Laufe der Jahre mittlerweile einfach aufgebaut worden ist. Und ich denke mir, diese Sicherheit und dieses Schutzgefühl kann mir eine KI oder mein Smartphone in dem Fall dann nicht geben.
3: Genau.
2: Ja. Muss ich psychisch krank sein, um in Psychotherapie zu gehen?
3: Nicht unbedingt, sage ich mal so dazu. Aber PsychotherapeutInnen behandeln psychische Erkrankungen, ja, wie zum Beispiel eine Depression, eine Angststörung oder auch Traumafolgestörungen. Aber ganz viele Menschen kommen in erster Linie mal aufgrund vielleicht belastender Lebensereignisse. Mhm. Ja. Es gibt aber auch Menschen, die einfach tatsächlich unter Schlafstörungen leiden. Ja. Oder es drehen sich die Gedanken dauernd im Kreis oder man kann weniger Freude empfinden. Ja. Das sind oft so Dinge, die man hört, gerade in den ersten Gesprächen, und da ist vielleicht noch gar keine Diagnose im Raum. Ja. Und nicht jede Belastung ist gleich eine psychische Erkrankung. Ja. Aber es ist schon so, dass jede Belastung Aufmerksamkeit verdient und Unterstützung verdient.
2: Mhm. Ja. Lieber einmal zu viel anschauen.
3: Einmal zu viel hinschauen und natürlich, wenn es viele Vorbelastungen vielleicht auch schon gegeben hat oder in den Generationen davor gegeben hat, dann kann es schon auch sein, dass wir hier vielleicht eine Traumafolgestörung haben, und dann sind wir natürlich auch gleich an der richtigen Stelle.
2: Mhm. Wie läuft die erste Stunde ab?
3: Ich denke, von Person zu Person unterschiedlich wahrscheinlich. Ich kann es nur so sagen, also bei mir ist es so, dass im ersten Telefonat, im ersten Gespräch, bei Terminvereinbarungen schon so ein bisschen die Rahmenbedingungen abgeklärt werden, die ersten Fragen abgeklärt werden, ist mir immer ganz wichtig.
2: Bei mir auch so, ja.
3: Damit man einfach weiß, auf was lasse ich mich denn da ein. Und ich lege den Fokus sehr stark drauf, den Menschen in erster Linie mal kurz kennenzulernen, dass er mich kennenlernt und wir sozusagen gemeinsam drauf schauen, was sind denn jetzt gerade die Herausforderungen und worum soll es denn überhaupt gehen. Wenn ich jetzt weiß, okay, da geht es um Schlafstörungen, kann es schon sein, dass ich vielleicht das ein oder die eine oder andere Idee schon habe und mitgebe, dass man das mal ausprobiert, weil einfach Schlafen sowas ganz was Wichtiges ist, ja, damit wir da die Stabilität erlangen. Ja. Aber in erster Linie geht es mir beim ersten Gespräch darum, den Menschen mal kennenzulernen, nochmals die Rahmenbedingungen einfach anzusprechen, auszusprechen und dass mich der Mensch kennenlernen darf, egal ob klein oder groß, und schauen kann, passt es auch für denjenigen.
2: Mhm. Nächste Frage, muss ich sofort alles erzählen?
3: Nein.
2: Müssen die auch nicht alles sofort wissen, die Therapeuten?
3: Nein. Erstens, sie können nicht reinschauen. Ja. Was ich ihnen nicht erzähle, werden sie nie erfahren. Das ist in den meisten Fällen nicht so gut. Also vielleicht in späteren Prozessen sich schon noch mal über schwierige Themen drüber trauen oder aufschreiben für die Therapeutin und sie nicht immer nur im Dunkeln lassen. Aber das braucht Zeit, und um sich zu öffnen, um sich auf etwas einzulassen, auch das braucht Zeit und vor allem Vertrauen. Ja. Ich erlebe so, es gibt Menschen, die sind dann manchmal total überrascht, weil sie kommen vielleicht mit einem hohen Leidensdruck in die Therapiesitzung und dann ploppt auf einmal alles raus. Ja? Und das kann auch schon entlastend sein. Aber nein, ich bin niemand, der jetzt total nachbohrt. Es gibt so ein paar Dinge, die ich, die mir wichtig sind zu wissen. Zum Beispiel sowas, wie sieht's denn aus mit Lebensbejahung, ja, oder gibt's einfach auch Lebensüberdrussgedanken, die herausfordernd sind, damit ich einfach auch weiß, okay, wenn sich dieser Mensch jetzt schon mal zu mir wagt, mir ist das bewusst, dass das ein großer Schritt ist, hier auch zu wissen, wo stehen wir, brauchen wir sofort irgendwo vielleicht auch medizinische Unterstützung, um eine Entlastung zu erzielen, oder haben wir da einfach auch die Möglichkeit, das im Prozess herauszuarbeiten. Da bin ich auch sehr direkt, um das abzuklären, weil es mir total wichtig ist, ja. Mhm. Und sonst darf man auch das erzählen, was man möchte. Ich sage das auch immer dazu. Es gibt Fragen, man darf auch zu mir sagen, das möchte ich jetzt nicht beantworten, ist völlig in Ordnung. Das ist ein Punkt, der mir wichtig ist, damit ich einfach in die Therapie auch gut reinstarten kann.
2: Mhm. Nächste Frage von der Tamara.
3: Ja.
2: Was passiert?
3: Das ist ein Punkt, der mir wichtig ist, damit ich einfach in die Therapie auch gut reinstarten kann.
2: Mhm. Nächste Frage von der Tamara.

0: wechseln. Gerade auch denke ich, wenn das Bauchgefühl nicht passend ist. Ich versuche PatientInnen immer dazu zu motivieren, dass sie das ansprechen in ihrer ambulanten Therapie. Überhaupt, wenn sie mich anrufen, gerade noch einen Therapeuten haben, um das abzuklären. Weil vielleicht ist man gerade auf einem Punkt, wo es schwierig ist und es kommt vielleicht so eine Vermeidungsstrategie auf. Ja. Aber dann wäre es nämlich gut, dass mit der ambulanten Therapeutin abzuklären, ja, damit die da auch gut drauf schauen kann. Wenn ich jetzt vielleicht aber auch das Gefühl habe, es ist nicht mehr so passend oder ich habe irgendwo ein unwohliges Gefühl, dann natürlich kann man wechseln. Gerade auch in der Anfangsphase ist es vielleicht gut, verschiedenste Therapeutinnen mal anzuschauen oder vielleicht ist auch die Methode, wir haben ja viele verschiedene psychotherapeutische Richtungen in Österreich, vielleicht ist das auch nicht die Methode, die für mich so passend ist, wie die Kolleginnen arbeiten. Da gibt es ja viele verschiedene, ja, und es ist sicher so, Verhaltenstherapeuten sind wahrscheinlich direkter und nicht eher in der distanzierteren Form, sondern die sind halt direkter, die möchten auch gern Dinge vorschlagen und ausprobieren lassen. Und da ist halt die Frage, ist das etwas, was ich auch möchte? Oder möchte ich tatsächlich in einen Raum kommen und vielleicht auch einfach den Raum haben, um zu sprechen, um selbst Gedanken walten zu lassen? Genau.
1: Was kostet Therapie und zahlt die Krankenkasse?
0: Also es gibt vollfinanzierte Krankenkassenplätze, die etwas rarer sind. Da kann man über die Clearingstelle schauen, dass man auf die Liste kommt, damit man einen vollfinanzierten Krankenkassenplatz bekommt. Nicht jeder Psychotherapeut entscheidet sich für Krankenkassenplätze. Ich beispielsweise habe keine. Ich habe mich dagegen entschieden. Und da ist es so, dass die Krankenkasse rückrefundiert. Das bedeutet, je nachdem, bei welcher Krankenkasse man ist, kriegt man einen Teilbetrag zurückrefundiert. Ja, also die österreichische Gebietskasse ist momentan, glaube ich, bei 33 Euro, wenn ich jetzt richtig bin. SVS zahlt, ich denke, so um die 50 Euro zurück. Ja, also das heißt, da bezahlt man die Honorarnoten, reicht sie ein bei der Krankenkasse und kriegt eine Refundierung. Was kostet Psychotherapie? Also es gibt unterschiedlichste Tarife, auch bei Kollegen und Kolleginnen, auch in meinem Umfeld. Ich sage mal so, um die 110 Euro ist, glaube ich, etwas, was momentan relativ Usus ist. Ja. Und gibt aber auch Kolleginnen, also gerade im tiergestützten Bereich bin ich auch höher, da bin ich bei die 130 Euro, weil ja die Tiere und das natürlich auch mit reingenommen werden muss. Ja. Wenn jetzt Kolleginnen noch in Ausbildung unter Supervision, das ist die Vorstufe, wo man noch nichts zurückerhält von der Krankenkasse, dann sind die auch günstiger. Die haben halt den Vorteil, dass man da mit einer Supervisorin immer wieder auf die therapeutischen Einheiten schaut. Da kriegt man aber von der Krankenkasse auch nichts refundiert.
1: Die Lisa fragt, wie finde ich heraus, ob die Chemie passt?
0: Ich denke, manchmal ist es ein bisschen Bauchgefühl. Also ob die Chemie passt. Manchmal ist es so ein erstes Gefühl vielleicht, wenn ich in die Praxis reinkomme, fühle ich mich wohl, habe ich das Gefühl, dass ich mich dort öffnen kann, kann ich Fragen beantworten oder kommt in mir so ein Widerstand vielleicht auch auf, wo ich mir denke, man kennt das vielleicht, so eine Gänsehaut oder das war eigenartig, das war komisch. Also wenn man solche Gedanken auch im Nachhinein hat, dann würde ich das mal stark hinterfragen. Es gibt aber natürlich so Phänomene, also wenn ich an meine eigene Ausbildung denke, wo auch Psychotherapeuten ja in Therapie gehen müssen. Ich habe mir bewusst jemanden gewählt, wo ich gewusst habe, da könnte es schwieriger werden, was dann nicht so war. Aber so
1: warum hast du das geglaubt?
0: Aufgrund von Vorerfahrungen, dass vielleicht gerade im Bereich, dass da mit Frauen ich mir schwerer tun könnte, mit älteren Frauen, die vielleicht auch einem gewissen Klischee oder einer Vorbeurteilung von mir entsprechen, dass da dass das eine Herausforderung wäre. Das war aber gar nicht so, weil ja, manchmal muss man sich halt auch kennenlernen. Also nicht immer die erste Stunde zählt auch schon vollkommen.
1: Ich denke,

0: mir das auch. Vor allem finde ich es dann auch immer schwer abzuwiegen, okay, ist es jetzt wirklich die Person oder ist es eigentlich ein bisschen der Respekt davor, meine Themen anzuschauen.
1: Genau. Also das ist immer so ein bisschen die Herausforderung. Ja. Ja. Aber ich glaube schon, dass es wichtig ist, dass ich mich grundsätzlich wohlfühlen muss und, verstanden fühlen muss.
0: Ist es so oberflächlich, wenn ich sage, einfach, ich will da reinkommen und irgendwie, man kennt das ja sonst auch im normalen Leben, wenn man in einen Raum kommt und man merkt manchmal, okay, die Person wirkt sympathischer auf mich und die vielleicht eher nicht. Ja.
1: Genau. Also ich denke, das ist schon am Anfang und ich glaube auch, dass die meisten Menschen so ein bisschen so entscheiden.
0: Ja, oder?
1: Ja. Oder man schaut sich dann ein Foto an, das weiß ich auch von vielen Patientinnen, dass sie schon vorher ein Foto auf der Homepage angeschaut haben
0: die
1: und
0: Homepage
1: gesagt haben,
0: mal so ein bisschen
1: kurz und dann gesagt haben,
0: wie man das auch vor Dates macht.
1: Das war mir sympathisch.
0: Ja, genau. Voll. Mega spannend. Vielen lieben Dank, liebe Romana.
1: Ja, sehr gerne.
0: Auf jeden Fall Hilfe holen, wie die Romana heute schon gesagt hat. Trauen, ersten Schritt wagen. Du kannst am Anfang nichts falsch machen.
1: Genau. Das ist ganz ein wichtiger Punkt. Man kann am Anfang nichts falsch machen und Hilfe holen ist einfach... ganz was Wichtiges, gerade auch wenn man schon länger unter Belastungen leidet und einfach merkt, da könnte ich tatsächlich irgendwo was brauchen. Vielleicht kann man es immer so ein bisschen so sehen, dass der Weg mit dem ersten Schritt beginnt, ja, auch wenn ich eine Wanderung mache oder wenn ich mir vielleicht auf einem Gipfel raufgehen möchte und der liegt aber noch im Nebel und ich sehe den ganzen Weg vielleicht nicht ganz, dann muss ich den auch nicht ganz sehen, sondern ich gehe einfach mal los, schau drauf und hoffe, dass man die nächsten paar Meter sieht und einen Schritt nach den anderen mal setzen kann. Und genau das, glaube ich, macht auch die Psychotherapie, beziehungsweise genauso könnten wir auf die psychische Gesundheit schauen. Und das ist vielleicht auch das, was ich heute unseren Hörerinnen mitgeben möchte. Man muss nicht selber der Experte für alle Berufsgruppen sein, sondern die Experten und Expertinnen sind auch verantwortlich, dass sie da mit einem gemeinsam draufschauen, was ist denn der richtige Weg.
0: Und um in dem Nebelbild noch ein bisschen zu bleiben, wenn ich Angst im Nebel habe oder wenn ich nichts mehr sehen kann, ist es auch okay, weil Schritt für Schritt sehe ich und kann ich vielleicht schaffen und mit jemandem an meiner Seite fühlt es sich dann vielleicht auch nochmal sicherer an.
1: Absolut.
0: Ja. Auch ein guter Punkt für den ersten Schritt, die Homepage drüber-reden.at hilft dir da auf jeden Fall weiter. Isabella Raunig, Lebens- und Sozialberaterin von der Seite, war heute bei uns zu Gast. Zum Nachhören auf jeden Fall ab morgen in unserem Podcast Ist das noch normal? 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